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1: Ich bin Dirk Zeitler. Bundesverkehrsminister Bilger sieht vorerst kein schnelles Ende der Beeinträchtigungen für die Binnenschifffahrt wegen Trockenheit. Man müsse davon ausgehen, dass die Niedrigwasserproblematik den gesamten August über andauern werde, sagte Bilger in Neumünster.
2: Es hat zwar immer mal wieder geregnet, aber es reicht bei weitem nicht aus, um die Flüsse annähernd zu füllen. Das stellt auch Verkehrsminister Bilger fest. Er will sich an diesem Mittwoch wieder mit seinen Kollegen aus den Ländern über die Lage und weitere auch kurzfristige Maßnahmen austauschen. Mehrere Bundesländer haben schon das Sonntagsfahrverbot für Lastwagen vorübergehend ausgesetzt. Um Logistikketten aufrechtzuerhalten, sollen Transporte so zumindest teilweise auf die Straße verlagert werden. Niedrige Wasserstände gibt es etwa in den Flüssen wie Rhein, Elbe und Donau. Tine Klimach, Nachrichtenredaktion.
1: In den Trümmern wird weiter nach Überlebenden gesucht. Erst langsam zeigt sich das ganze Ausmaß der Erdbebenkatastrophe in Kolumbien. In Cali gelang es der Feuerwehr jedoch nach 16-stündigem Einsatz am zweiten Tag nach dem Beben eine Frau lebend zu retten. Nach einer vorläufigen Bilanz kamen mindestens 181 Menschen ums Leben. Erstmals seit mehr als 25 Jahren können Fans der deutschen Fußballnationalmannschaft wieder Stehplatztickets für Heimspiele kaufen. Das teilte der Deutsche Fußballbund mit. Die entsprechenden Gremien hätten dies beschlossen.
3: Der große Motivator Jürgen Klopp will wieder Euphorie entfachen bei der Mannschaft und den Fans. Da passt es gut, dass es bald auch wieder preiswerte Stehplätze geben wird. Schon bei den Klopp-Heimpremieren in rund 6 Wochen in Augsburg und München werden die Tickets angeboten für 18 Euro. Stehplätze seien ein wichtiger Bestandteil der Fankultur und des Stadionerlebnisses, sagt DFB-Präsident Neuendorf. Die neue Regelung gilt auch für europäische Wettbewerbe der Frauen und des U21-Nachwuchses. Thomas Bremser, Nachrichtenredaktion.
1: Der von einer Sperre bedrohte deutsche Sprinter Owen Ansah hat über 100 Meter die Bronzemedaille bei den Leichtathletik-Europameisterschaften in Birmingham gewonnen. Ansah soll eine Dopingprobe verweigert haben. Sollte er nachträglich gesperrt werden, droht ihm die Aberkennung der Medaille. Vor dem 100-Meter-Lauf hatte Hammerwerfer Merlin Hummel Silber geholt.
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4: Hallo auf die Straßen. Aktuell liegen uns keine Meldungen vor. Ihr habt freie Fahrt. In 30 Minuten gibt es hier das nächste Update. Kommt gut und sicher an euer Ziel.
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4: In Fulda sind es aktuell 8 Grad. In Siegen zeigt das Thermometer 12 Grad. Und in Göttingen sind es genauso 12 Grad. In der Nacht sinkt das Thermometer auf milde 18 Grad. So wird das Wetter morgen. Strahlend blauer Himmel bei anfangs 18 Grad. Im Laufe des Tages steigt das Thermometer auf hochsommerliche 33 Grad an.

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1: Ich bin Dirk Zeitler. Zur Beobachtung einer Sonnenfinsternis werden sich am Abend Millionen Blicke auf den westlichen Horizont richten. Einige Zeit vor Sonnenuntergang schiebt sich der Mond vor die Sonne und in weiten Teilen Europas ist es plötzlich dämmerig oder gar ganz dunkel. In Deutschland wird der Mond die Sonnenscheibe zwar nicht vollständig verdecken, aber in großen Teilen Spaniens wird es erstmals seit mehr als 100 Jahren wieder eine totale Sonnenfinsternis geben. Bundesverkehrsminister Bilger sieht vorerst kein schnelles Ende der Beeinträchtigungen für die Binnenschifffahrt wegen Trockenheit. Man müsse davon ausgehen, dass die Niedrigwasserproblematik den gesamten August über andauern werde, sagte Bilger in Neumünster.
2: Es ist also keine Entspannung in Sicht. Schiffe fahren am Rhein zwar weiter, aber nur mit deutlich weniger Fracht. Das macht den Transport teurer, weil auf Lkw oder Schiene ausgewichen wird und weniger auf einmal transportiert werden kann. Da über den Rhein auch Öl, Benzin und Diesel geschippert wird, kann es regional zu höheren Spritpreisen kommen, sagt der ADAC. Immer mehr Bundesländer heben außerdem das Sonntagsfahrverbot für Lkw auf. Tine Klimach, Nachrichtenredaktion.
1: Bewegende Rettung nach dem schweren Erdbeben in Kolumbien. Fast 30 Stunden lang war eine Frau eingeklemmt zwischen den Trümmern eines Gebäudes in der Stadt Cali, ehe die Feuerwehr die 31-Jährige unter dem Applaus der Bevölkerung retten konnte. Nach einer vorläufigen Bilanz kamen bei dem Beben mindestens 181 Menschen ums Leben.
3: Besonders schwierig ist die Suche nach Vermissten. In den betroffenen Regionen arbeiten Rettungskräfte mit Baggern und Kränen. Teilweise müssen sie sich aber auch von Hand durch die Trümmer vorarbeiten. Gleichzeitig erschweren beschädigte Straßen und unterbrochene Versorgungs- und Kommunikationsverbindungen den Einsatz. Auch nach dem Hauptbeben erschüttern weitere Nachbeben die Region. Aus Rio de Janeiro, Philipp Znieder.
1: Auf der italienischen Mittelmeerinsel Sizilien sitzen wegen des jüngsten Ausbruchs des Vulkans Ätna mitten in der Hauptreisezeit mehrere tausend Urlauber fest. Wegen der Aschewolken können auf dem größten Flughafen der Insel in Catania kaum Flugzeuge starten und landen.
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4: Auf der A7 Richtung Kassel liegt zwischen Kassel Nord und Kassel Ost ein Reifen auf dem mittleren Fahrstreifen. Gute Fahrt.
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4: In Bad Marienberg sind es aktuell 11 Grad. Göttingen meldet die gleiche Temperatur, also ebenfalls 11 Grad. In Winterberg ist es mit 10 Grad eine Spur kühler. In der Nacht sinkt das Thermometer auf milde 18 Grad. So wird das Wetter morgen. Strahlend blauer Himmel bei anfangs 18 Grad. Im Laufe des Tages steigt das Thermometer auf hochsommerliche 33 Grad an.

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1: Ich bin Dirk Zeitler. Zur Beobachtung einer Sonnenfinsternis werden sich am Abend Millionen Blicke auf den westlichen Horizont richten. Einige Zeit vor Sonnenuntergang schiebt sich der Mond vor die Sonne und in weiten Teilen Europas ist es plötzlich dämmerig oder ganz dunkel. In Deutschland wird der Mond die Sonnenscheibe zwar nicht vollständig verdecken, aber in großen Teilen Spaniens wird es erstmals seit mehr als 100 Jahren wieder eine totale Sonnenfinsternis geben. Bald soll es für Kinder Geld vom Staat geben. Konkret geht es um die Frühstartrente. Jeden Monat 10 Euro vom Staat für alle Kinder zwischen 6 und 18 Jahren, das ist der Plan. Das Bundeskabinett will heute den entsprechenden Gesetzentwurf auf den Weg bringen.
2: Das Geld soll in ein persönliches Altersvorsorgedepot fließen und den Betreffenden mit 65 ausgezahlt werden. Das wären dann gut 53.000 Euro. Eröffnen müssen die Eltern das Depot bei einem Anbieter ihrer Wahl. Sie können selbst auch dort einzahlen und die Gesamtsumme so nach oben schrauben. Losgehen soll's nächstes Jahr mit dem Geburtsjahrgang 2020, rückwirkend zum 1. Januar 26. Und dann weiter jährlich immer mit den jeweils 6-Jährigen. Thomas Thonfeld, Nachrichtenredakteur.
1: Bewegende Rettung nach dem schweren Erdbeben in Kolumbien. Fast 30 Stunden lang war eine Frau eingeklemmt zwischen den Trümmern eines Gebäudes in der Stadt Cali, ehe die Feuerwehr die 31-Jährige unter dem Applaus der Bevölkerung retten konnte. Nach einer vorläufigen Bilanz kamen bei dem Beben mindestens 181 Menschen ums Leben.
3: Besonders schwierig ist die Suche nach Vermissten. In den betroffenen Regionen arbeiten Rettungskräfte mit Baggern und Kränen. Teilweise müssen sie sich aber auch von Hand durch die Trümmer vorarbeiten. Gleichzeitig erschweren beschädigte Straßen und unterbrochene Versorgungs- und Kommunikationsverbindungen den Einsatz. Auch nach dem Hauptbeben erschüttern weitere Nachbeben die Region. Aus Rio de Janeiro, Philipp Znieder.
1: Zum Sport. Freistilschwimmerin Isabel Gose hat EM-Silber über 800 Meter gewonnen. Die 24-Jährige musste sich nur ihrer Dauerrivalin Simona Quadarella aus Italien geschlagen geben. Bronze sicherte sich die zweite deutsche Finalteilnehmerin Maja Werner.
4: Jetzt für euch das Hessen-Update mit Vincent Schulze. Hessen lockert das Sonn- und Feiertagsfahrverbot für Lastwagen. Das hat das Verkehrsministerium mitgeteilt. Damit zieht Hessen bei einer vorübergehenden Lockerung mit mehreren anderen Bundesländern gleich. Hessens Kommunen haben deutlich mehr Schulden. Ende 2025 waren es insgesamt 18,5 Milliarden Euro, 10,6% mehr als ein Jahr zuvor. Und im Lahn-Dill-Kreis ist der Abschuss von zwei jungen Wölfen wieder möglich. Das Verwaltungsgericht Kassel hat Eilanträge mehrerer Naturschutzverbände abgelehnt. Diese Verbände kritisieren die Entscheidung scharf. Mehr dazu in den Nachrichten um 9:30.
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5: Auf der A49 Richtung Gießen liegt zwischen Wabern und Borken ein totes Tier auf dem linken Fahrstreifen. Fahrt vorsichtig. Gute Fahrt.
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5: In Winterberg zeigt das Thermometer aktuell 9 Grad. Baunatal meldet 12 Grad. Und in Schlüchtern sind es derzeit 15 Grad. Und so wird das Wetter heute. Erwartet einen Tag mit Sonne und einigen Wolken. Das Ganze bei hochsommerlichen 31 Grad.

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1: Mit Vincent Schulze. Und auch Hessen lockert das Sonn- und Feiertagsfahrverbot für Lastwagen. Das hat das hessische Verkehrsministerium mitgeteilt. Wirtschafts- und Verkehrsminister KW Mansori will noch genauere Einzelheiten zu den Regelungen bekannt geben. Hessen zieht damit bei der vorübergehenden Lockerung mit mehreren anderen Bundesländern gleich. Nordrhein-Westfalen, Niedersachsen, Rheinland-Pfalz und das Saarland haben das Fahrverbot bereits seit dem vergangenen Wochenende gelockert. Schleswig-Holstein und Hamburg haben es ebenfalls ausgesetzt. Baden-Württemberg, Bayern und Mecklenburg-Vorpommern wollen zum kommenden Wochenende nachziehen. Anders sieht es in Sachsen aus. Dort lehnt die Landesregierung eine generelle Lockerung des Fahrverbots ab und verweist stattdessen auf mögliche Ausnahmegenehmigungen. Die hessischen Kommunen haben Ende 2025 deutlich mehr Schulden gehabt als ein Jahr zuvor. Nach Angaben des Statistischen Landesamtes stiegen die Schulden der kommunalen Kernhaushalte innerhalb eines Jahres um 10,6%. Insgesamt waren es zum Jahresende 18,5 Milliarden Euro. Bei den kreisfreien Städten lag Frankfurt an der Spitze und bei den Landkreisen hatte der Hochtaunuskreis die höchsten Schulden. Und im Lahn-Dill-Kreis ist der Abschuss von zwei jungen Wölfen wieder möglich. Das Verwaltungsgericht Kassel hat zwei Eilanträge abgelehnt. Der BUND Hessen und die Gesellschaft zum Schutz der Wölfe kritisieren die Gerichtsentscheidung. Auch der NABU Hessen fordert das Land auf, bis zur endgültigen rechtlichen Klärung auf die Abschüsse zu verzichten. Der hessische Wolfsmanagementplan ist umstritten. Er erlaubt, bis zu 40% der Jungtiere zum Abschuss freizugeben.
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2: Auf der A7 Richtung Kassel zwischen Bad Hersfeld West und Homberg steht ein brennendes Fahrzeug auf allen Fahrstreifen. Auf der A3 Richtung Frankfurt zwischen Wiesbadener Kreuz und Raunheim steht ein kaputtes Fahrzeug auf dem Verzögerungsstreifen. Gute Fahrt.
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2: In Wetzlar sind es aktuell 12 Grad. Genauso warm ist es in Kassel. Auch dort messen wir 12 Grad. In Bad Marienberg haben wir 10 Grad. Und so wird das Wetter heute. Erwartet einen Tag mit Sonne und einigen Wolken. Das Ganze bei hochsommerlichen 31 Grad.

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1: Hier müsst ihr aktuell am meisten Zeit einplanen. Auf der A7 Richtung Kassel gibt es zwischen dem Kirchhammer Dreieck und Malsfeld 2 Kilometer Stau mit mindestens 1 Stunde Zeitverlust. Im weiteren Verlauf Richtung Kassel steht zwischen Bad Hersfeld West und Homberg ein Fahrzeug in Flammen auf dem rechten Fahrstreifen. In der Gegenrichtung auf der A7 Richtung Fulda staut es sich zwischen Malsfeld und Bad Hersfeld West auf 3 Kilometern. Ihr braucht dort mindestens 9 Minuten länger. Auf der A3 Richtung Frankfurt steht zwischen dem Wiesbadener Kreuz und Rauenheim ein kaputtes Fahrzeug auf dem Verzögerungsstreifen. Habt eine gute und sichere Fahrt.
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1: In Winterberg und Siegen zeigt das Thermometer aktuell 9 Grad. In Baunatal sind es 11 Grad. Und so wird das Wetter heute. Erwartet einen Tag mit Sonne und einigen Wolken. Das Ganze bei hochsommerlichen 31 Grad.
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2: Hey ho, einen wunderschönen guten Morgen. Wunderschönen Mittwoch. Mittwoch, 12. August. Und mittwochs, ihr wisst Bescheid, das ist ja hier bei uns bei The Wolf immer unser Legendentag. Und da werden wir heute Randy Travis nochmal so richtig schön abfeiern. Heute seine größten Songs, viele seiner größten Stories natürlich. Und dazwischen gibt's einfach, kurz und knapp gesagt, richtig guten Country. Gleich zum Beispiel JJ Cale After Midnight und jetzt Taylor Swift. Hier ist Mean. Ich bin Settle. Wünsche euch einen schönen guten Morgen.

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1: Wunderschönen guten Morgen, wunderschönen Mittwoch und einmal liebe Grüße rüber nach List auf Sylt. Dort wurde jetzt nämlich in den letzten Tagen anlässlich zum Tag des Fischbrötchens eine ganz besondere Aktion gefeiert. Ich habe da irgendwas von dem riesigen Fischbrötchen gehört. Der Kollege Sean Eising, der weiß mehr.
2: Wie sich das auf der Nordsee so gehört, darf natürlich auch das Fischbrötchen nicht fehlen. Jürgen Gosch, der hat den Rekord für das längste Fischbrötchen der Welt versucht. Ich war dabei und ich kann dir sagen, das hättest nicht mal du aufgegessen. 50 Meter sind am Ende rausgekommen und damit war es dann auch das längste Fischbrötchen. Eine offizielle Bestätigung steht zwar noch aus, aber lecker war's.
1: Auf Sylt wurde jetzt also in den letzten Tagen wahrscheinlich ein Fischbrötchen-Weltrekord gebrochen. Und ich frage mich eigentlich gerade nur, warum Sean dort sein durfte und ich hier im Studio sitze. Naja, schönen Mittwoch.

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9: Und jetzt gibt es bei uns die Top 5 Fakten rund um Country-Musik, die man selbst im Country-Mekka Nashville nicht kennt.
10: Fakt 5.
9: Country-Musik hat maßgeblich zur Popularität der Jukebox beigetragen, besonders in den Honky-Tonks und Bars der 40er und 50er Jahre.
10: Fakt 4.
9: Einer der legendärsten Country-Auftritte war Johnny Cashs Konzert im Folsom Prison 1968 vor Hunderten von Gefängnisinsassen.
10: Fakt 3.
9: Zu den ersten Country-Musikern und Gruppen gehörten The Carter Family und Jimmy Rogers, der als Vater der Country-Musik gilt.
10: Fakt 2.
9: Im Jahr 2012 spendete Taylor Swift $4 Millionen für das Taylor Swift Education Center in der Country Music Hall of Fame.
10: Fakt 1.
9: Der Begriff Country and Western Music wurde 1949 von der Plattenindustrie eingeführt, um den abwertenden Begriff Hillbilly Musik zu ersetzen.
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11: Mit Vincent Schulze. Und auch Hessen lockert das Sonn- und Feiertagsfahrverbot für Lastwagen. Das hat das hessische Verkehrsministerium mitgeteilt. Wirtschafts- und Verkehrsminister KW Mansori will noch genauere Einzelheiten zu den Regelungen bekannt geben. Hessen zieht damit bei der vorübergehenden Lockerung mit mehreren anderen Bundesländern gleich. Nordrhein-Westfalen, Niedersachsen, Rheinland-Pfalz und das Saarland haben das Fahrverbot bereits seit dem vergangenen Wochenende gelockert. Schleswig-Holstein und Hamburg haben es ebenfalls ausgesetzt. Baden-Württemberg, Bayern und Mecklenburg-Vorpommern wollen zum kommenden Wochenende nachziehen. Anders sieht es in Sachsen aus. Dort lehnt die Landesregierung eine generelle Lockerung des Fahrverbots ab und verweist stattdessen auf mögliche Ausnahmegenehmigungen. Die hessischen Kommunen haben Ende 2025 deutlich mehr Schulden gehabt als ein Jahr zuvor. Nach Angaben des Statistischen Landesamtes stiegen die Schulden der kommunalen Kernhaushalte innerhalb eines Jahres um 10,6%. Insgesamt waren es zum Jahresende 18,5 Milliarden Euro. Bei den kreisfreien Städten lag Frankfurt an der Spitze und bei den Landkreisen hatte der Hochtaunuskreis die höchsten Schulden. Und im Lahn-Dill-Kreis ist der Abschuss von zwei jungen Wölfen wieder möglich. Das Verwaltungsgericht Kassel hat zwei Eilanträge abgelehnt. Der BUND Hessen und die Gesellschaft zum Schutz der Wölfe kritisieren die Gerichtsentscheidung. Auch der NABU Hessen fordert das Land auf, bis zur endgültigen rechtlichen Klärung auf die Abschüsse zu verzichten. Der hessische Wolfsmanagementplan ist umstritten. Er erlaubt, bis zu 40% der Jungtiere zum Abschuss freizugeben.
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12: Hier müsst ihr aktuell am meisten Zeit einplanen. Auf der A7 Richtung Kassel gibt es zwischen Kirchheimer Dreieck und Bad Hersfeld West 6 Kilometer Stau. Ebenfalls Richtung Kassel steht zwischen Bad Hersfeld West und Homberg an der Efze ein brennendes Fahrzeug auf dem rechten Fahrstreifen. Auf der A4 Richtung Erfurt kommt es zwischen Kirchheimer Dreieck und Friedewald zu 3 Kilometern Stau. Habt eine gute und sichere Fahrt.
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12: In Butzbach zeigt das Thermometer aktuell 13 Grad. In Kassel sind es 11 Grad und Korbach meldet 10 Grad. Und so wird das Wetter heute. Erwartet einen Tag mit Sonne und einigen Wolken. Das Ganze bei hochsommerlichen 31 Grad.
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3: Hey ho, wunderschönen guten Morgen, wunderschönen Mittwoch euch allen. Noch eigentlich ganz angenehm, ne, für die Uhrzeit. Noch ist es auszuhalten. In den nächsten Tagen wird es ja wieder richtig, richtig
8: nicht heiß. Da ist es gar nicht mal so schlimm, wenn man vielleicht die Nacht durcharbeiten muss oder eben schon ganz, ganz früh der Erste im Büro jeweils ist. Da ist wenigstens die Luft noch ein bisschen angenehmer. So, von mir gibt's auf jeden Fall jetzt weiter richtig guten Country. Dolly Parton und Olivia Newton-John gleich mit Jolene. Und jetzt belohne ich euch fürs frühe Aufstehen mit Jordan Davis, Turn This Truck Around. Ich bin Zettel, grüße euch. Nee.

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1: Kommende Woche Donnerstag, da schauen wir, was sind jetzt für euch die größten Sommer-Country-Hits aller Zeiten? Das große Voting-Ergebnis. Die ganze Playlist stellen wir euch eben Donnerstag und Freitag hier im Programm vor. Vor knapp zwei Wochen, da haben wir ja auch schon einmal so ein Zwischenfazit gezogen bei unserer The Wolf Summertime. Damals waren diese Songs hier noch ganz weit vorn.
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0: Platz 1. 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
1: Singing sweet home Alabama all summer long. Bin gespannt, was sich seitdem denn so geändert hat. Ihr könnt ja eure Songs weiterhin fleißig nach oben voten. Eure liebsten Sommer-Country-Hits, das geht entweder auf unserer The Wolf-Website oder eben in unserer kostenlosen App.

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1: Und jetzt gibt's hier auf The Wolf unseren Song des Tages.
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1: An unserem Legendentag feiern wir ja heute Randy Travis und deswegen passt es auch, dass eben der Song des Tages von Randy Travis kommt. Forever and ever, amen. Einer der wohl schönsten Country-Love-Songs, den es jemals gegeben hat. Er erschien 1978 auf seinem Album Always and Forever und wurde ein Nummer 1 Country-Hit. Ja, und inhaltlich ist der Song eigentlich ziemlich simpel. Es geht um Liebe, die nicht kompliziert erklärt werden muss. Kein Drama, kein großes Tamtam, sondern einfach ein Versprechen. Ich liebe dich nicht nur jetzt, sondern für immer. Dieses Forever and Ever, Amen. Das klingt quasi schon wie ein Eheversprechen, aber so ein bisschen bodenständiger. Ich würde sagen, typisch Country einfach. Und für Randy Travis selbst war der Song auch ein riesiger Karrieremoment. Ich meine, der Song, der wurde 1987 bei den CMA Awards einfach als Single of the Year ausgezeichnet und ein Jahr später, 1988, hat er dafür sogar noch einen Grammy gewonnen für den Best Country Song. Also wirklich ein wahnsinniger Song. Legendär der Song, aber eben auch der Künstler an unserem Legendentag. Heute hier auf The Wolf, unser Song des Tages von Randy Travis. Hier ist Forever and Ever, Amen.

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1: Ich bin Katrin Müller. Das Bundeskabinett will heute einen Gesetzentwurf zur Reform der deutschen Nachrichtendienste beschließen. Ziel ist es, sie angesichts der wachsenden hybriden Bedrohung mit deutlich mehr Befugnissen zur Aufklärung von Terrorismus, Extremismus und geheimdienstlichen Aktivitäten anderer Staaten auszustatten.
2: Russische Spionage oder wie zuletzt eine gezielt gesteuerte Sprengstoffdrohne am Flughafen Leipzig. Für genau solche Fälle sollen BND und Verfassungsschutz mehr Werkzeuge und auch mehr Kontrolle erhalten. Und sie sollen erstmals auch aktiv eingreifen dürfen. Zum Beispiel, indem der Bundesnachrichtendienst während einer Cyberattacke die IT-Infrastruktur der Angreifer manipuliert. Außerdem sollen Nachrichtendienste Vereinigungen, die als extremistischer Verdachtsfall gelten, künftig maximal 5 Jahre beobachten dürfen. Diana Kramer, Nachrichten. Redaktion.
1: Bundesverkehrsminister Bilger sieht trotz der anhaltenden Niedrigwasserlage auf wichtigen Wasserstraßen derzeit keine Versorgungsengpässe. Stand jetzt sei die Versorgung gewährleistet, sagte Bilger der Rheinischen Post vor einer Schaltkonferenz heute mit den Verkehrsministern der Länder. Um das Risiko zu senken, müsse mehr Güterverkehr von den Wasserstraßen auf Schiene und Straße verlagert werden, betonte Bilger. In einigen Teilen Europas ist heute eine totale Sonnenfinsternis zu sehen. Die Urlaubsinsel Mallorca liegt genau in der Schneise, in der das Ereignis am besten zu sehen ist. Um 20.31 Uhr wird dort die Sonne für 96 Sekunden vom Mond verdeckt.
3: Über ein Jahr haben die Behörden an den Sicherheitskonzepten und Straßensperrungen für den Tag gearbeitet. Bei den Maßnahmen geht es vor allem darum, Verkehrschaos zu vermeiden und die Waldbrandgefahr möglichst klein zu halten. Deshalb ist das Gebirge an der Westküste komplett für den Verkehr gesperrt, genauso Aussichtspunkte oder Buchten. Und die Wetteraussichten sind vielversprechend. Nebel, dichte Wolken oder Sahara-Staub erwartet der spanische Wetterdienst nach aktueller Prognose nicht. Aus Palma, Pia Eschenbach.
1: Ab heute dürfen in der EU keine fettabweisenden Burgerboxen oder Gebäckpapiere mit bestimmten Schadstoffen mehr auf den Markt gebracht werden. Die nun geltende EU-Verpackungsverordnung schreibt neue Grenzwerte für sogenannte PFAS in Lebensmittelverpackungen vor. Mit den auch Ewigkeitschemikalien genannten Stoffen soll etwa das Durchweichen des Pommeskartons oder der Dönertüte verhindert werden.
4: Jetzt für euch das Hessen-Update mit Vincent Schulze. Hessen lockert das Sonn- und Feiertagsfahrverbot für Lastwagen. Das hat das Verkehrsministerium mitgeteilt. Damit zieht Hessen bei einer vorübergehenden Lockerung mit mehreren anderen Bundesländern gleich. Hessens Kommunen haben deutlich mehr Schulden. Ende 2025 waren es insgesamt 18,5 Milliarden Euro, 10,6% mehr als ein Jahr zuvor. Und im Lahn-Dill-Kreis ist der Abschuss von 2 jungen Wölfen wieder möglich. Das Verwaltungsgericht Kassel hat Eilanträge mehrerer Naturschutzverbände abgelehnt. Diese Verbände kritisieren die Entscheidung scharf. Mehr dazu in den Nachrichten um 12:30.
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5: Hier müsst ihr aktuell am meisten Zeit einplanen. Auf der A7 Richtung Kassel gibt es zwischen Kirchheimer Dreieck und Bad Hersfeld West 6 Kilometer Stau. Im weiteren Verlauf zwischen Bad Hersfeld West und Homberg ist die Spur wegen eines LKW-Brands voll gesperrt. Der Verkehr wird abgeleitet. Auf der A4 Richtung Erfurt steht ihr zwischen Kirchheimer Dreieck und Friedewald auf 5 Kilometern. Ebenfalls Richtung Erfurt blockiert zwischen Bad Hersfeld und Friedewald ein kaputter LKW die Fahrbahn. Habt eine gute und sichere Fahrt.
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5: In Trendelburg zeigt das Thermometer aktuell 8 Grad. Winterberg meldet 9 Grad. In Eisenach sind es 12 Grad. Und so wird das Wetter heute. Erwartet einen Tag mit Sonne und einigen Wolken. Das Ganze bei hochsommerlichen 31 Grad.
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6: Hey ho, einen wunderschönen guten Morgen. Kurz nach 7, Mittwoch, 12. August. Ich bin Schädel und ich habe in der nächsten halben Stunde. Unter anderem die Dire Straits für euch. Shania Twain, ihr merkt, der wird's legendär. Aber auch New Country mit dabei. Zum Beispiel Stella Lefty mit ihrer ganz neuen Nummer Boston. Und jetzt hier für euch Gabby Barrett mit Glory Days.

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1: Vom 3. bis 6. September ist es wieder soweit. Das Watten Country Musik Festival in Hooksiel steigt. Das größte Country Festival an der Nordseeküste. Mit präsentiert auch von uns, von The Wolf. Ich bin dort auch wieder vor Ort und werde das ganze Event moderieren dürfen. Freue ich mich schon ganz, ganz doll drauf. Und zu Gast ist jetzt hier einer der Mitveranstalter vom Watten Country Music Festival, nämlich Peter Kramer. Grüß dich.
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1: Peter, du hast uns gestern hier schon mal verraten, was so ein bisschen das Besondere am Watten Country Festival ist. Jetzt würden wir dich natürlich gerne als Mitveranstalter auch vielleicht mal ein bisschen besser kennenlernen. Sag doch gerne mal, was macht eigentlich für dich ganz persönlich Country-Musik so besonders?
2: Country-Musik ist für mich eine Vielzahl von Musikrichtungen, wo sich jeder wiederfindet. Wenn man heutzutage auch bei euch das Radio hört, findet man internationale Special Acts genauso wie den gerade auf den Markt kommenden Newcomer. Aber unterm Strich ist es eine Musik, wo ich mich beleben kann, wo ich aktiv sein kann, aber genauso gut im Hintergrund während der Autofahrt dahin fahren und einfach nur Musik genießen. Country Music ist einfach vielseitig und spricht jeden an.
1: Peter Kramer, Mitveranstalter vom Watten Country Musik Festival. Freuen wir uns natürlich schon ganz doll drauf. Vom 3. bis 6. September gibt natürlich auch noch Tickets, die ihr euch holen könnt. Also da gerne mal auf der Website vorbeischauen. Und wir spielen jetzt hier weiter richtig guten Country.
0: Nee.

schöne Nummer für euren Mittwochmorgen. Matt Still war das hier gerade mit Breaking in Boots. Ihr hört den neuen Country Morgen auf The Wolf mit mir, Settle. Und ich habe jetzt für euch erstmal die Dire Straits und den Song, der mich letzte Woche durch meinen Mammutmarsch, durch meine 100 Kilometer Wandern durch Bayern gebracht hat. Denn irgendwie hat er super gut reingepasst. Hier ist Walk of Life.

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6: 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Hey Wölfe, hier ist euer Country-Baron und ich habe jetzt drei Geschichten zu unserer Legende Dolly Parton. Dolly Parton schrieb 1973 I Will Always Love You als Abschiedslied für ihren Mentor Porter Wagoner, als sie dessen Show verlassen hatte. Die Country-Version war schon ein Hit, aber als Whitney Houston den Song 1992 für The Bodyguard gecovert hatte, wurde er weltweit berühmt. Houstons Version machte das Lied noch legendärer und zeigte, wie zeitlos Dollys Original ist. '95 startete Dolly Parton die Imagination Library, ein Programm, das kostenlose Bücher an Kinder in armen Gegenden verteilt. Was als kleines Projekt in Tennessee begonnen hatte, ist mittlerweile ein weltweiter Erfolg. Heute bekommen über 2 Millionen Kinder in den USA, Kanada und Großbritannien regelmäßig Bücher, was Dollys Engagement für Bildung unterstreicht. Jolene, Jolene, Jolene, Jolene. 1999 wurde Dolly Parton in die Country Music Hall of Fame aufgenommen. Das ist wie der Oscar der Country Musik. Ihre Aufnahme war ein riesiger Karrieremoment und würdigte ihren riesigen Einfluss auf das Genre und ihre Pionierarbeit im Country-Bereich.
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7: Mit Vincent Schulze. Und auch Hessen lockert das Sonn- und Feiertagsfahrverbot für Lastwagen. Das hat das hessische Verkehrsministerium mitgeteilt. Wirtschafts- und Verkehrsminister KW Mansori will noch genauere Einzelheiten zu den Regelungen bekannt geben. Hessen zieht damit bei der vorübergehenden Lockerung mit mehreren anderen Bundesländern gleich. Nordrhein-Westfalen, Niedersachsen, Rheinland-Pfalz und das Saarland haben das Fahrverbot bereits seit dem vergangenen Wochenende gelockert. Schleswig-Holstein und Hamburg haben es ebenfalls ausgesetzt. Baden-Württemberg, Bayern und Mecklenburg-Vorpommern wollen zum kommenden Wochenende nachziehen. Anders sieht es in Sachsen aus. Dort lehnt die Landesregierung eine generelle Lockerung des Fahrverbots ab und verweist stattdessen auf mögliche Ausnahmegenehmigungen. Die hessischen Kommunen haben Ende 2025 deutlich mehr Schulden gehabt als ein Jahr zuvor. Nach Angaben des Statistischen Landesamtes stiegen die Schulden der kommunalen Kernhaushalte innerhalb eines Jahres um 10,6%. Insgesamt waren es zum Jahresende 18,5 Milliarden Euro. Bei den kreisfreien Städten lag Frankfurt an der Spitze und bei den Landkreisen hatte der Hochtaunuskreis die höchsten Schulden. Und im Lahn-Dill-Kreis ist der Abschuss von 2 jungen Wölfen wieder möglich. Das Verwaltungsgericht Kassel hat 2 Eilanträge abgelehnt. Der BUND Hessen und die Gesellschaft zum Schutz der Wölfe kritisieren die Gerichtsentscheidung. Auch der NAWU Hessen fordert das Land auf, bis zur endgültigen rechtlichen Klärung auf die Abschüsse zu verzichten. Der hessische Wolfsmanagementplan ist umstritten. Er erlaubt, bis zu 40% der Jungtiere zum Abschuss freizugeben.
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8: Hier müsst ihr aktuell am meisten Zeit einplanen. Auf der A7 Richtung Kassel gibt es zwischen dem Kirchheimer Dreieck und Malsfeld 8 Kilometer Stau. Im weiteren Verlauf Richtung Kassel zwischen Bad Hersfeld West und Homberg ist ein kaputter Lastwagen auf 2 rechten Fahrstreifen. Die Fahrbahn ist eingeengt. Auf der A643 Richtung Wiesbaden zwischen dem Dreieck Mainz und dem Anschluss Schiersteiner Straße 6 Kilometer Stau. Ebenfalls auf der A60 Richtung Rüsselsheim zwischen Mainz-Laubenheim und Rüsselsheim-Königstetten 3 Kilometer Stau. Habt eine gute und sichere Fahrt.
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8: In Göttingen zeigt das Thermometer aktuell 10 Grad. Aus Trendelburg melden wir 9 Grad. Und in Butzbach ist es mit 13 Grad etwas wärmer. Und so wird das Wetter heute. Erwartet einen sonnigen Tag mit ein paar Wolken, das Ganze bei hochsommerlichen 30 Grad.
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5: Hey ho, einen wunderschönen guten Morgen, wunderschönen Mittwoch. Wir wollen heute an unserem Legendentag hier auf The Wolf nochmal Randy Travis so richtig abfeiern. Und das tun wir gleich mit einem seiner größten Songs. Den gibt's direkt nach Kenny Chesney, I Want to Know What Love Is. Und jetzt Kevin Costner und Modern West, The Sun Will Rise Again.

ist einer der Künstler, bei dem man wirklich sagen kann, der hat Country wieder zurück zu seinen alten Wurzeln geschoben. Denn Mitte der 80er Jahre, da war Nashville schon so ein bisschen im Umbruch. Also es wurde immer wieder viel Neues dort ausprobiert. Und dann kam Randy Travis mit dieser tiefen Stimme und Songs, die einfach wieder deutlich traditioneller klangen und eben super gut ankam. Die Country Music Hall of Fame, die hat ihn mal als zentrale Figur der Tradition-Minded Artist hervorgehoben. Also wirklich eine ganz große Ehre. Oh, baby. Über 25 Millionen verkaufte Tonträger, 7 Grammys und auch die Aufnahme in die Country Music Hall of Fame. Der Mann hat den Country quasi durchgespielt. 2013 aber der Schock. Randy Travis wurde wegen einer viralen Kardiomyopathie ins Krankenhaus eingeliefert, also einer schweren Erkrankung des Herzmuskels durch einen Virus. Danach erlitt er einen massiven Schlaganfall, der ihn fast sogar das Leben gekostet hätte. Er konnte danach zeitweise sogar nicht sprechen, singen oder Gitarre spielen. Mittlerweile kämpft er sich immer weiter zurück ins Leben und wir wollen ihn heute eben hier bei uns bei The Wolf noch einmal so richtig schön feiern, und zwar jetzt mit einem seiner größten Songs.

Max McKnow und seine ganz neue Nummer hier auf The Wolf, Famous to You. So ein großartiger Künstler, ich kann euch versprechen, von dem werden wir in den nächsten Jahren hundertprozentig noch so viel mehr hören. Ein absolut aufstrebender Country-Star. Ich war in diesem Jahr schon bei seinem Konzert in Hamburg, durfte ihn interviewen, super sympathisch. Also dem gönne ich es auf jeden Fall auch. Legendär wird's jetzt aber erstmal mit Johnny Cash. Hier ist I Won't Back Down. Schönen Mittwochmorgen euch.

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1: Ich bin Katrin Müller. Am Abend werden Millionen Menschen in Europa in den Himmel schauen, denn kurz vor Sonnenuntergang schiebt sich der Mond vor die Sonne und in weiten Teilen Westeuropas ist es dämmerig oder ganz dunkel. In Deutschland wird der Mond die Sonnenscheibe nicht vollständig verdecken.
2: Bei einer Sonnenfinsternis schiebt sich der Mond zwischen Sonne und Erde und verdeckt die Sonne teilweise oder sogar komplett. Das passiert nur bei Neumond, denn in dieser Phase steht der Mond genau zwischen der Erde und der Sonne. Weil die Mondbahn leicht schräg verläuft, zieht der Mond in den meisten Monaten knapp an der Sonne vorbei. Nur wenn er genau auf einer Linie steht, gibt es eine Sonnenfinsternis. Und das kommt sehr selten vor. Je nachdem, wie viel Sonne bedeckt ist, spricht man von einer partiellen oder totalen Sonnenfinsternis. Thomas Bremser, Nachrichtenredaktion.
1: Bundesverkehrsminister Bilger sieht trotz der anhaltenden Niedrigwasserlage auf wichtigen Wasserstraßen derzeit keine Versorgungsengpässe. Stand jetzt sei die Versorgung gewährleistet, sagte Bilger der Rheinischen Post. Bei der Schifffahrt ist noch keine Entspannung in Sicht. Mehrere Bundesländer haben schon das Sonn- und Feiertagsfahrverbot für Lkw vorübergehend ausgesetzt. Über weitere Maßnahmen will Bilger heute mit den Ländern beraten.
3: Es geht um zusätzliche Kapazitäten auf der Schiene, aber eben auch auf der Straße. Baustellen, die jetzt nicht zwingend erforderlich sind, sollen aufgeschoben werden, so Verkehrsminister Bilger zuletzt. Über weitere Vorschläge sei man mit den Ländern und anderen Behörden im Austausch, sagte er. Eine schnelle Entspannung der Lage wird es wegen des wenigen Regens vorerst nicht geben. Die Industrie ist abhängig von der Binnenschifffahrt. Längere Wege, weniger Ladung, das alles bedeutet Mehrkosten. Aus Berlin, Tine Klimach.
1: Das Bundeskabinett will heute einen Gesetzentwurf zur Reform der Nachrichtendienste beschließen. Ziel ist es, diese angesichts der wachsenden hybriden Bedrohung mit deutlich mehr Befugnissen auszustatten. In der von Vizekanzler Klingbeil geleiteten Sitzung soll zudem die BAföG-Reform auf den Weg gebracht werden. Bewegende Rettung nach dem schweren Erdbeben in Kolumbien mit mehr als 180 Toten. Fast 30 Stunden lang war eine Frau eingeklemmt zwischen den Trümmern eines Gebäudes in der Stadt Cali, ehe die Feuerwehr die 31-Jährige unter dem Applaus und den Freudenrufen der Bevölkerung retten konnte. Zahlreiche Menschen gelten nach dem Erdbeben noch als vermisst.
4: Jetzt für euch das Hessen-Update mit Vincent Schulze. Hessen lockert das Sonn- und Feiertagsfahrverbot für Lastwagen. Das hat das Verkehrsministerium mitgeteilt. Damit zieht Hessen bei einer vorübergehenden Lockerung mit mehreren anderen Bundesländern gleich. Hessens Kommunen haben deutlich mehr Schulden. Ende 2025 waren es insgesamt 18,5 Milliarden Euro, 10,6% mehr als ein Jahr zuvor. Und im Lahn-Dill-Kreis ist der Abschuss von zwei jungen Wölfen wieder möglich. Das Verwaltungsgericht Kassel hat Eilanträge mehrerer Naturschutzverbände abgelehnt. Diese Verbände kritisieren die Entscheidung scharf. Mehr dazu in den Nachrichten um 9:30.
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5: Hier müsst ihr aktuell am meisten Zeit einplanen. Auf der A7 Richtung Kassel zwischen Kirchheimer Dreieck und Bad Hersfeld West gibt es 7 Kilometer Stau. Im weiteren Verlauf zwischen Bad Hersfeld West und Homberg ist die Spur wegen eines kaputten Lastwagens gesperrt. Auf der A3 Richtung Frankfurt zwischen Hanau und Offenbach stockt der Verkehr auf 7 Kilometern. In der Gegenrichtung Richtung Würzburg stockt es zwischen Frankfurt Süd und Offenbacher Kreuz. Auf der A5 Richtung Darmstadt zwischen Zwingenberg und Darmstadt-Eberstadt stockt der Verkehr auf 4 Kilometern. In der Gegenrichtung Richtung Frankfurt stockt es zwischen Bad Homburger Kreuz und Westkreuz Frankfurt ebenfalls auf 4 Kilometern. Wir wünschen euch eine gute Fahrt.
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5: In Trendelburg und Göttingen zeigt das Thermometer aktuell 12 Grad. In Winterberg sind es 11 Grad. Und so wird das Wetter heute. Erwartet einen sonnigen Tag mit ein paar Wolken, das Ganze bei hochsommerlichen 30 Grad.
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6: Hey ho, wunderschönen guten Morgen. Wir machen direkt gleich weiter mit Morgan Wallen, Been By Now. Ganz witzig, habe ich gerade erst wieder seinen kompletten The Voice Casting Auftritt gesehen. Auch er ist ja eben durch eine Castingshow erst so richtig groß geworden. Finde ich immer super lustig, wenn man so die Anfänge so der Country Stars sieht. Alabama gibt's davor noch, I'm In a Hurry, und jetzt gibt's Like I Love Country Music von Kane Brown. Schönen Mittwoch euch.
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1: Und jetzt gibt's hier auf The Wolf unseren Song des Tages.
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1: An unserem Legendentag feiern wir heute Randy Travis und deswegen passt es auch, dass eben der Song des Tages von Randy Travis kommt. Forever and ever, amen. Einer der wohl schönsten Country-Love-Songs, den es jemals gegeben hat. Er erschien 1978 auf seinem Album Always and Forever und wurde ein Nummer 1 Country-Hit. Ja, und inhaltlich ist der Song eigentlich ziemlich simpel. Es geht um Liebe, die nicht kompliziert erklärt werden muss. Kein Drama, kein großes Tamtam, sondern einfach ein Versprechen. Ich liebe dich nicht nur jetzt, sondern für immer. Dieses Forever and Ever, Amen. Das klingt quasi schon wie ein Eheversprechen, aber so ein bisschen bodenständiger. Ich würde sagen, typisch Country einfach. Und für Randy Travis selbst war der Song auch ein riesiger Karrieremoment. Ich meine, der Song, der wurde 1987 bei den CMA Awards einfach als Single of the Year ausgezeichnet und ein Jahr später, 1988, hat er dafür sogar noch einen Grammy gewonnen für den Best Country Song. Also wirklich ein wahnsinniger Song. Legendär der Song, aber eben auch der Künstler an unserem Legendentag. Heute hier auf The Wolf, unser Song des Tages von Randy Travis. Hier ist Forever and Ever, Amen.

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2: Hey Wölfe, hier ist euer Country-Baron und ich habe jetzt drei Geschichten zu unserer Legende Dolly Parton. Dolly Parton schrieb 1973 I Will Always Love You als Abschiedslied für ihren Mentor Porter Wagoner, als sie dessen Show verlassen hatte. Die Country-Version war schon Hit, aber als Whitney Houston den Song 1992 für The Bodyguard gecovert hatte, wurde er weltweit berühmt. Houstons Version machte das Lied noch legendärer und zeigte, wie zeitlos Dollys Original ist. '95 startete Dolly Parton die Imagination Library, ein Programm, das kostenlose Bücher an Kinder in armen Gegenden verteilt. Was als kleines Projekt in Tennessee begonnen hatte, ist mittlerweile ein weltweiter Erfolg. Heute bekommen über 2 Millionen Kinder in den USA, Kanada und Großbritannien regelmäßig Bücher, was Dollys Engagement für Bildung unterstreicht.
7: Jolene, Jolene, Jolene, Jolene.
2: 1999 wurde Dolly Parton in die Country Music Hall of Fame aufgenommen. Das ist wie der Oscar der Country Musik. Ihre Aufnahme war ein riesiger Karrieremoment und würdigte ihren riesigen Einfluss auf das Genre und ihre Pionierarbeit im Country-Bereich.
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3: Mit Vincent Schulze. Und auch Hessen lockert das Sonn- und Feiertagsfahrverbot für Lastwagen. Das hat das hessische Verkehrsministerium mitgeteilt. Wirtschafts- und Verkehrsminister KW Mansori will noch genauere Einzelheiten zu den Regelungen bekannt geben. Hessen zieht damit bei der vorübergehenden Lockerung mit mehreren anderen Bundesländern gleich. Nordrhein-Westfalen, Niedersachsen, Rheinland-Pfalz und das Saarland haben das Fahrverbot bereits seit dem vergangenen Wochenende gelockert. Schleswig-Holstein und Hamburg haben es ebenfalls ausgesetzt. Baden-Württemberg, Bayern und Mecklenburg-Vorpommern wollen zum kommenden Wochenende nachziehen. Anders sieht es in Sachsen aus. Dort lehnt die Landesregierung eine generelle Lockerung des Fahrverbots ab und verweist stattdessen auf mögliche Ausnahmegenehmigungen. Die hessischen Kommunen haben Ende 2025 deutlich mehr Schulden gehabt als ein Jahr zuvor. Nach Angaben des Statistischen Landesamtes stiegen die Schulden der kommunalen Kernhaushalte innerhalb eines Jahres um 10,6%. Insgesamt waren es zum Jahresende 18,5 Milliarden Euro. Bei den kreisfreien Städten lag Frankfurt an der Spitze und bei den Landkreisen hatte der Hochtaunuskreis die höchsten Schulden. Und im Lahn-Dill-Kreis ist der Abschuss von zwei jungen Wölfen wieder möglich. Das Verwaltungsgericht Kassel hat zwei Eilanträge abgelehnt. Der BUND Hessen und die Gesellschaft zum Schutz der Wölfe kritisieren die Gerichtsentscheidung. Auch der NABU Hessen fordert das Land auf, bis zur endgültigen rechtlichen Klärung auf die Abschüsse zu verzichten. Der hessische Wolfsmanagementplan ist umstritten. Er erlaubt, bis zu 40% der Jungtiere zum Abschuss freizugeben.
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4: Auf der A7 Richtung Kassel ist die Fahrbahn zwischen Bad Hersfeld-West und Homberg wegen eines LKW-Brandes vollgesperrt. Der Verkehr wird an Bad Hersfeld-West abgeleitet. Im Rückstau gibt es 7 Kilometer Stau ab dem Kirchheimer Dreieck. Ihr verliert mindestens eine Stunde. Hier müsst ihr aktuell am meisten Zeit einplanen. Auf der A5 Richtung Frankfurt gibt es zwischen Friedberg und dem Westkreuz Frankfurt 9 Kilometer stockenden Verkehr. Ihr braucht mindestens 13 Minuten länger. Auf der A3 Richtung Frankfurt stockt es zwischen Seligenstadt und Offenbach auf 6 Kilometern. Ebenfalls auf der A3 Richtung Würzburg zwischen Obertshausen und Hanau steht ihr 3 Kilometer. Wir wünschen euch eine gute Fahrt.
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4: In Bad Hersfeld zeigt das Thermometer aktuell 13 Grad. Baunatal meldet 14 Grad und in Eisenach sind es 15 Grad. Und so wird das Wetter heute. Erwartet einen sonnigen Tag mit ein paar Wolken, das Ganze bei hochsommerlichen 30 Grad.
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1: Hey ho, einen wunderschönen guten Morgen. Mittwoch, 12. August, kurz nach 8:30 haben wir's. Und in der nächsten halben Stunde könnt ihr euch auf den Boss, auf Bruce Springsteen freuen, auf Tyler Nance, auf Owen Riling, auf die Eagles oder jetzt auch auf Brothers Osborne. Hier ist Rest in Peace. Ihre ganz neue Nummer zuerst gehört hier bei mir im neuen Country Morgen.

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1: Wunderschönen guten Morgen, wunderschönen Mittwoch und einmal liebe Grüße rüber nach List auf Sylt. Dort wurde jetzt nämlich in den letzten Tagen anlässlich zum Tag des Fischbrötchens eine ganz besondere Aktion gefeiert. Ich habe da irgendwas von dem riesigen Fischbrötchen gehört. Der Kollege Sean Eising, der weiß mehr.
2: Wie sich das auf der Nordsee so gehört, darf natürlich auch das Fischbrötchen nicht fehlen. Jürgen Gosch, der hat den Rekord für das längste Fischbrötchen der Welt versucht. Ich war dabei und ich kann dir sagen, das hättest nicht mal du aufgegessen. 50 Meter sind am Ende rausgekommen und damit war es dann auch das längste Fischbrötchen. Eine offizielle Bestätigung steht zwar noch aus, aber lecker war's.
1: Auf Sylt wurde jetzt also in den letzten Tagen wahrscheinlich ein Fischbrötchen-Weltrekord gebrochen. Und ich frage mich eigentlich gerade nur, warum Sean dort sein durfte und ich hier im Studio sitze. Naja, schönen Mittwoch.

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1: Kommende Woche Donnerstag, da schauen wir, was sind jetzt für euch die größten Sommer-Country-Hits aller Zeiten? Das große Voting-Ergebnis, die ganze Playlist stellen wir euch eben Donnerstag und Freitag hier im Programm vor, vor knapp zwei Wochen. Da haben wir ja auch schon einmal so ein Zwischenfazit gezogen bei unserer The Wolf Summertime. Damals waren diese Songs hier noch ganz weit vorn.
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Platz 1. 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Bin gespannt, was sich seitdem denn so geändert hat. Ihr könnt ja eure Songs weiterhin fleißig nach oben voten. Eure liebsten Sommer-Country-Hits, das geht entweder auf unserer The Wolf-Website oder eben in unserer kostenlosen App.

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1: Ich bin Katrin Müller. In einigen Teilen Europas ist heute eine totale Sonnenfinsternis zu sehen. Die Urlaubsinsel Mallorca liegt genau in der Schneise, in der das Ereignis am besten zu sehen ist. Um 20.31 Uhr wird dort die Sonne für 96 Sekunden vom Mond verdeckt. Mallorca rechnet mit einem Besucheransturm.
2: Über ein Jahr haben die Behörden an den Sicherheitskonzepten und Straßensperrungen für den Tag gearbeitet. Bei den Maßnahmen geht es vor allem darum, Verkehrschaos zu vermeiden und die Waldbrandgefahr möglichst klein zu halten. Deshalb ist das Gebirge an der Westküste komplett für den Verkehr gesperrt, genauso Aussichtspunkte oder Buchten. Und die Wetteraussichten sind vielversprechend. Nebel, dichte Wolken oder Saharastaub erwartet der spanische Wetterdienst nach aktueller Prognose nicht. Aus Palma, Pia Eschenbach.
1: Das Bundeskabinett will heute einen Gesetzentwurf zur Reform der deutschen Nachrichtendienste beschließen. Ziel ist es, sie angesichts der wachsenden hybriden Bedrohung mit deutlich mehr Befugnissen zur Aufklärung von Terrorismus, Extremismus und geheimdienstlichen Aktivitäten anderer Staaten auszustatten.
3: Russische Spionage oder wie zuletzt eine gezielt gesteuerte Sprengstoffdrohne am Flughafen Leipzig. Für genau solche Fälle sollen BND und Verfassungsschutz mehr Werkzeuge und auch mehr Kontrolle erhalten. Und sie sollen erstmals auch aktiv eingreifen dürfen. Zum Beispiel, indem der Bundesnachrichtendienst während einer Cyberattacke die IT-Infrastruktur der Angreifer manipuliert. Außerdem sollen Nachrichtendienste Vereinigungen, die als extremistischer Verdachtsfall gelten, künftig maximal 5 Jahre beobachten dürfen. Diana Kramer, Nachrichten. Redaktion.
1: Bundesverkehrsminister Bilger sieht trotz der anhaltenden Niedrigwasserlage auf wichtigen Wasserstraßen derzeit keine Versorgungsengpässe. Stand jetzt sei die Versorgung gewährleistet, sagte Bilger der Rheinischen Post vor einer Schaltkonferenz heute mit den Verkehrsministern der Länder. Um das Risiko zu senken, müsse mehr Güterverkehr von den Wasserstraßen auf Schiene und Straße verlagert werden, betonte Bilger. Ab heute dürfen in der EU keine fettabweisenden Burgerboxen oder Gebäckpapiere mit bestimmten Schadstoffen mehr auf den Markt gebracht werden. Die nun geltende EU-Verpackungsverordnung schreibt neue Grenzwerte für sogenannte PFAS in Lebensmittelverpackungen vor. Mit den auch Ewigkeitschemikalien genannten Stoffen soll etwa das Durchweichen des Pommeskartons oder der Dönertüte verhindert werden.
4: Jetzt für euch das Hessen-Update mit Vincent Schulze. Hessen lockert das Sonn- und Feiertagsfahrverbot für Lastwagen. Das hat das Verkehrsministerium mitgeteilt. Damit zieht Hessen bei einer vorübergehenden Lockerung mit mehreren anderen Bundesländern gleich. Hessens Kommunen haben deutlich mehr Schulden. Ende 2025 waren es insgesamt 18,5 Milliarden Euro, 10,6% mehr als ein Jahr zuvor. Und im Lahn-Dill-Kreis ist der Abschuss von 2 jungen Wölfen wieder möglich. Das Verwaltungsgericht Kassel hat Eilanträge mehrerer Naturschutzverbände abgelehnt. Diese Verbände kritisieren die Entscheidung scharf. Mehr dazu in den Nachrichten um 19:30.
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5: Hier müsst ihr aktuell am meisten Zeit einplanen. Auf der A3 Richtung Frankfurt, zwischen Hanau und Frankfurt Süd, gibt es 8 Kilometer stockenden Verkehr. Ihr müsst mit mindestens 11 Minuten Zeitverlust rechnen. Auf der A6 Richtung Heilbronn, zwischen Frankenthal und Viernheimer Dreieck, stockt der Verkehr auf 6 Kilometern. Ihr solltet mindestens 9 Minuten zusätzlich einplanen. Auf der A3 Richtung Würzburg zwischen Frankfurt Süd und Offenbacher Kreuz stockt es auf 3 Kilometern. In der Gegenrichtung Richtung Köln steht ihr zwischen Raunheim und Wiesbadener Kreuz auf 1 Kilometer. Gute Fahrt.
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5: In Göttingen haben wir aktuell 16 Grad, in Gießen sind es 17 Grad und Wetzlar meldet ebenfalls 17 Grad. Und so wird das Wetter heute. Erwartet einen sonnigen Tag mit ein paar Wolken, das Ganze bei hochsommerlichen 30 Grad.

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1: Ich bin Katrin Müller. In einigen Teilen Europas ist heute eine totale Sonnenfinsternis zu sehen. Die Urlaubsinsel Mallorca liegt genau in der Schneise, in der das Ereignis am besten zu sehen ist. Um 20.31 Uhr wird dort die Sonne für 96 Sekunden vom Mond verdeckt. Mallorca rechnet mit einem Besucheransturm.
2: Über ein Jahr haben die Behörden an den Sicherheitskonzepten und Straßensperrungen für den Tag gearbeitet. Bei den Maßnahmen geht es vor allem darum, Verkehrschaos zu vermeiden und die Waldbrandgefahr möglichst klein zu halten. Deshalb ist das Gebirge an der Westküste komplett für den Verkehr gesperrt, genauso Aussichtspunkte oder Buchten. Und die Wetteraussichten sind vielversprechend. Nebel, dichte Wolken oder Saharastaub erwartet der spanische Wetterdienst nach aktueller Prognose nicht. Aus Palma, Pia Eschenbach.
1: Das Bundeskabinett will heute einen Gesetzentwurf zur Reform der deutschen Nachrichtendienste beschließen. Ziel ist es, sie angesichts der wachsenden hybriden Bedrohung mit deutlich mehr Befugnissen zur Aufklärung von Terrorismus, Extremismus und geheimdienstlichen Aktivitäten anderer Staaten auszustatten.
3: Russische Spionage oder wie zuletzt eine gezielt gesteuerte Sprengstoffdrohne am Flughafen Leipzig. Für genau solche Fälle sollen BND und Verfassungsschutz mehr Werkzeuge und auch mehr Kontrolle erhalten. Und sie sollen erstmals auch aktiv eingreifen dürfen. Zum Beispiel, indem der Bundesnachrichtendienst während einer Cyberattacke die IT-Infrastruktur der Angreifer manipuliert. Außerdem sollen Nachrichtendienste Vereinigungen, die als extremistischer Verdachtsfall gelten, künftig maximal 5 Jahre beobachten dürfen. Diana Kramer, Nachrichten. Redaktion.
1: Bundesverkehrsminister Bilger sieht trotz der anhaltenden Niedrigwasserlage auf wichtigen Wasserstraßen derzeit keine Versorgungsengpässe. Stand jetzt sei die Versorgung gewährleistet, sagte Bilger der Rheinischen Post vor einer Schaltkonferenz heute mit den Verkehrsministern der Länder. Um das Risiko zu senken, müsse mehr Güterverkehr von den Wasserstraßen auf Schiene und Straße verlagert werden, betonte Bilger. Ab heute dürfen in der EU keine fettabweisenden Burgerboxen oder Gebäckpapiere mit bestimmten Schadstoffen mehr auf den Markt gebracht werden. Die nun geltende EU-Verpackungsverordnung schreibt neue Grenzwerte für sogenannte PFAS in Lebensmittelverpackungen vor. Mit den auch Ewigkeitschemikalien genannten Stoffen soll etwa das Durchweichen des Pommeskartons oder der Dönertüte verhindert werden.
4: Jetzt für euch das Hessen-Update mit Vincent Schulze. Hessen lockert das Sonn- und Feiertagsfahrverbot für Lastwagen. Das hat das Verkehrsministerium mitgeteilt. Damit zieht Hessen bei einer vorübergehenden Lockerung mit mehreren anderen Bundesländern gleich. Hessens Kommunen haben deutlich mehr Schulden. Ende 2025 waren es insgesamt 18,5 Milliarden Euro, 10,6% mehr als ein Jahr zuvor. Und im Lahn-Dill-Kreis ist der Abschuss von 2 jungen Wölfen wieder möglich. Das Verwaltungsgericht Kassel hat Eilanträge mehrerer Naturschutzverbände abgelehnt. Diese Verbände kritisieren die Entscheidung scharf. Mehr dazu in den Nachrichten um 20:30.
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5: Hier müsst ihr aktuell am meisten Zeit einplanen. Auf der A3 Richtung Frankfurt zwischen Hanau und Frankfurt Süd gibt es 8 Kilometer stockenden Verkehr. Ihr müsst mit mindestens 11 Minuten Zeitverlust rechnen. Auf der A6 Richtung Heilbronn zwischen Frankenthal und Viernheimer Dreieck stockt der Verkehr auf 6 Kilometern. Ihr solltet mindestens 9 Minuten zusätzlich einplanen. Auf der A3 Richtung Würzburg zwischen Frankfurt Süd und Offenbacher Kreuz stockt es auf 3 Kilometern. In der Gegenrichtung Richtung Köln steht ihr zwischen Rauenheim und Wiesbadener Kreuz auf 1 Kilometer. Gute Fahrt.
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2: In Göttingen haben wir aktuell 16 Grad, in Gießen sind es 17 Grad und Wetzlar meldet ebenfalls 17 Grad. Und so wird das Wetter heute. Erwartet einen sonnigen Tag mit ein paar Wolken, das Ganze bei hochsommerlichen 30 Grad.

0: 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Und zu Gast ist jetzt hier einer der Mitveranstalter vom Watten Country Music Festival, nämlich Peter Kramer. Grüß dich.
1: Howdy und moin Settle.
0: Peter, du hast uns gestern hier schon mal verraten, was so ein bisschen das Besondere am Watten Country Festival ist. Jetzt würden wir dich natürlich gerne als Mitveranstalter auch vielleicht mal ein bisschen besser kennenlernen. Sag doch gerne mal, was macht eigentlich für dich ganz persönlich Country-Musik so besonders?
1: Country-Musik ist für mich eine Vielzahl von Musikrichtungen, wo sich jeder wiederfindet. Wenn man heutzutage auch bei euch das Radio hört, findet man internationale Special Acts genauso wie den gerade auf den Markt kommenden Newcomer. Aber unterm Strich ist es eine Musik, wo ich mich beleben kann, wo ich aktiv sein kann, aber genauso gut im Hintergrund während der Autofahrt dahin fahren und einfach nur Musik genießen. Country Music ist einfach vielseitig und spricht jeden an.
0: Peter Kramer, Mitveranstalter vom Watten Country Musik Festival. Freuen wir uns natürlich schon ganz doll drauf. Vom 3. bis 6. September gibt natürlich auch noch Tickets, die ihr euch holen könnt. Also da gerne mal auf der Website vorbeischauen. Und wir spielen jetzt hier weiter richtig guten Country. 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
1: Mit Vincent Schulze. Und auch Hessen lockert das Sonn- und Feiertagsfahrverbot für Lastwagen. Das hat das hessische Verkehrsministerium mitgeteilt. Wirtschafts- und Verkehrsminister KW Mansori will noch genauere Einzelheiten zu den Regelungen bekannt geben. Hessen zieht damit bei der vorübergehenden Lockerung mit mehreren anderen Bundesländern gleich. Nordrhein-Westfalen, Niedersachsen, Rheinland-Pfalz und das Saarland haben das Fahrverbot bereits seit dem vergangenen Wochenende gelockert. Schleswig-Holstein und Hamburg haben es ebenfalls ausgesetzt. Baden-Württemberg, Bayern und Mecklenburg-Vorpommern wollen zum kommenden Wochenende nachziehen. Anders sieht es in Sachsen aus. Dort lehnt die Landesregierung eine generelle Lockerung des Fahrverbots ab und verweist stattdessen auf mögliche Ausnahmegenehmigungen. Die hessischen Kommunen haben Ende 2025 deutlich mehr Schulden gehabt als ein Jahr zuvor. Nach Angaben des Statistischen Landesamtes stiegen die Schulden der kommunalen Kernhaushalte innerhalb eines Jahres um 10,6%. Insgesamt waren es zum Jahre

0: bis Ende 18,5 Milliarden Euro. Bei den kreisfreien Städten lag Frankfurt an der Spitze und bei den Landkreisen hatte der Hochtaunuskreis die höchsten Schulden. Und im Lahn-Dill-Kreis ist der Abschuss von zwei jungen Wölfen wieder möglich. Das Verwaltungsgericht Kassel hat zwei Eilanträge abgelehnt. Der BUND Hessen und die Gesellschaft zum Schutz der Wölfe kritisieren die Gerichtsentscheidung. Auch der NAWU Hessen fordert das Land auf, bis zur endgültigen rechtlichen Klärung auf die Abschüsse zu verzichten. Der hessische Wolfsmanagementplan ist umstritten. Er erlaubt, bis zu 40% der Jungtiere zum Abschuss freizugeben.
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2: Hier müsst ihr aktuell am meisten Zeit einplanen. Auf der A7 Richtung Kassel gibt es zwischen Kirchheimer Dreieck und Bad Hersfeld West 9 Kilometer Stau. Ebenfalls Richtung Kassel ist die Fahrbahn zwischen Bad Hersfeld West und Homberg-Efze wegen Bergungsarbeiten nach einem LKW-Brand voll gesperrt. Auf der A60 Richtung Rüsselsheim staut es sich zwischen Ginsheim-Gustavsburg und Rüsselsheimer Dreieck auf 7 Kilometern. Ihr verliert dort etwa 15 Minuten. Auf der A3 Richtung Köln stockt der Verkehr zwischen Kelsterbach und Raunheim auf 4 Kilometern. In der Gegenrichtung Richtung Frankfurt steht ein kaputter LKW auf dem Standstreifen zwischen Wiesbadener Kreuz und Raunheim. Wir wünschen euch eine gute Fahrt.
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2: In Kassel und Gießen zeigt das Thermometer aktuell jeweils 20 Grad. In Winterberg sind es 17 Grad. Und so wird das Wetter heute. Erwartet einen sonnigen Tag mit ein paar Wolken, das Ganze bei hochsommerlichen 30 Grad.

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1: Ich bin Katrin Müller. In einigen Teilen Europas ist heute eine totale Sonnenfinsternis zu sehen. Die Urlaubsinsel Mallorca liegt genau in der Schneise, in der das Ereignis am besten zu sehen ist. Um 20.31 Uhr wird dort die Sonne für 96 Sekunden vom Mond verdeckt. Mallorca rechnet mit einem Besucheransturm.
2: Über ein Jahr haben die Behörden an den Sicherheitskonzepten und Straßensperrungen für den Tag gearbeitet. Bei den Maßnahmen geht es vor allem darum, Verkehrschaos zu vermeiden und die Waldbrandgefahr möglichst klein zu halten. Deshalb ist das Gebirge an der Westküste komplett für den Verkehr gesperrt, genauso Aussichtspunkte oder Buchten. Und die Wetteraussichten sind vielversprechend. Nebel, dichte Wolken oder Saharastaub erwartet der spanische Wetterdienst nach aktueller Prognose nicht. Aus Palma, Pia Eschenbach.
1: Das Bundeskabinett will heute einen Gesetzentwurf zur Reform der deutschen Nachrichtendienste beschließen. Ziel ist es, sie angesichts der wachsenden hybriden Bedrohung mit deutlich mehr Befugnissen zur Aufklärung von Terrorismus, Extremismus und geheimdienstlichen Aktivitäten anderer Staaten auszustatten.
3: Russische Spionage oder wie zuletzt eine gezielt gesteuerte Sprengstoffdrohne am Flughafen Leipzig. Für genau solche Fälle sollen BND und Verfassungsschutz mehr Werkzeuge und auch mehr Kontrolle erhalten. Und sie sollen erstmals auch aktiv eingreifen dürfen. Zum Beispiel, indem der Bundesnachrichtendienst während einer Cyberattacke die IT-Infrastruktur der Angreifer manipuliert. Außerdem sollen Nachrichtendienste Vereinigungen, die als extremistischer Verdachtsfall gelten, künftig maximal 5 Jahre beobachten dürfen. Diana Kramer, Nachrichten. Redaktion.
1: Bundesverkehrsminister Bilger sieht trotz der anhaltenden Niedrigwasserlage auf wichtigen Wasserstraßen derzeit keine Versorgungsengpässe. Stand jetzt sei die Versorgung gewährleistet, sagte Bilger der Rheinischen Post vor einer Schaltkonferenz heute mit den Verkehrsministern der Länder. Um das Risiko zu senken, müsse mehr Güterverkehr von den Wasserstraßen auf Schiene und Straße verlagert werden, betonte Bilger. Ab heute dürfen in der EU keine fettabweisenden Burgerboxen oder Gebäckpapiere mit bestimmten Schadstoffen mehr auf den Markt gebracht werden. Die nun geltende EU-Verpackungsverordnung schreibt neue Grenzwerte für sogenannte PFAS in Lebensmittelverpackungen vor. Mit den auch Ewigkeitschemikalien genannten Stoffen soll etwa das Durchweichen des Pommeskartons oder der Dönertüte verhindert werden.
4: Jetzt für euch das Hessen-Update mit Vincent Schulze. Hessen stärkt die Zusammenarbeit mit seinen jüdischen Gemeinden. Der gemeinsame Staatsvertrag wird um 5 Jahre verlängert. Auch der Schutz jüdischer Einrichtungen soll ausgebaut werden. Die Waldbrandgefahr in Hessen ist in diesem Sommer besonders hoch. Bis zum Stichtag wurden landesweit 103 Waldbrände registriert. Damit liegt die Zahl über den Vergleichswerten der Jahre 2023 bis 2025. Und Hessenwasser ruft nach den Sommerferien zu einem bewussten Umgang mit Trinkwasser auf. Wegen Trockenheit und hoher Temperaturen soll unnötiger Verbrauch vermieden werden.
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5: Hier müsst ihr aktuell am meisten Zeit einplanen. Auf der A7 Richtung Kassel gibt es zwischen Kirchheimer Dreieck und Bad Hersfeld West 9 Kilometer Stau. Ebenfalls Richtung Kassel ist die Fahrbahn zwischen Bad Hersfeld West und Homberg-Efze wegen Bergungsarbeiten nach einem LKW-Brand voll gesperrt. Auf der A60 Richtung Rüsselsheim staut es sich zwischen Ginsheim-Gustavsburg und Rüsselsheimer Dreieck auf 7 Kilometern. Ihr verliert dort etwa 15 Minuten. Auf der A3 Richtung Köln stockt der Verkehr zwischen Kelsterbach und Raunheim auf 4 Kilometern. In der Gegenrichtung Richtung Frankfurt steht ein kaputter LKW auf dem Standstreifen zwischen Wiesbadener Kreuz und Raunheim. Wir wünschen euch eine gute Fahrt.
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5: In Kassel und Gießen zeigt das Thermometer aktuell jeweils 20 Grad. In Winterberg sind es 17 Grad. Und so wird das Wetter heute. Erwartet einen sonnigen Tag mit ein paar Wolken, das Ganze bei hochsommerlichen 30 Grad.
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6: Hey ho, wunderschönen Mittwoch, Bergfest. Ich bin Zettel und habe in der nächsten halben Stunde unter anderem Megan Maroney für euch mit Am I Okay, Drake Milligan, I Got a Problem oder jetzt Dustin Lynch, Stars Like Confetti. Kommen wir gut durch diesen Mittwoch.
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5: 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Hey Wölfe, hier ist euer Country-Baron und ich habe jetzt drei Geschichten zu unserer Legende Dolly Parton. Dolly Parton schrieb 1973 I Will Always Love You als Abschiedslied für ihren Mentor Porter Wagoner, als sie dessen Show verlassen hatte. Die Country-Version war schon ein Hit, aber als Whitney Houston den Song 1992 für The Bodyguard gecovert hatte, wurde er weltweit berühmt. Houstons Version machte das Lied noch legendärer und zeigte, wie zeitlos Dollys Original ist. '95 startete Dolly Parton die Imagination Library, ein Programm, das kostenlose Bücher an Kinder in armen Gegenden verteilt. Was als kleines Projekt in Tennessee begonnen hatte, ist mittlerweile ein weltweiter Erfolg. Heute bekommen über 2 Millionen Kinder in den USA, Kanada und Großbritannien regelmäßig Bücher, was Dollys Engagement für Bildung unterstreicht. Jolene, Jolene, Jolene. 1999 wurde Dolly Parton in die Country Music Hall of Fame aufgenommen. Das ist wie der Oscar der Country Musik. Ihre Aufnahme war ein riesiger Karrieremoment und würdigte ihren riesigen Einfluss auf das Genre und ihre Pionierarbeit im Country-Bereich.
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4: Hier müsst ihr aktuell am meisten Zeit einplanen. Auf der A7 Richtung Kassel zwischen dem Hattenbacher Dreieck und Bad Hersfeld West gibt es 11 Kilometer Stau. Die Spur ist zwischen Bad Hersfeld West und Homberg wegen Bergungsarbeiten nach einem LKW-Brand gesperrt. Der Verkehr wird abgeleitet. Auf der A3 Richtung Köln zwischen Kelsterbach und dem Mönchhof-Dreieck steht ihr auf 2 Kilometern. In der Gegenrichtung Richtung Frankfurt stockt der Verkehr zwischen Itzstein und Niedernhausen auf 1 Kilometer. Auf der A643 Richtung Wiesbaden gibt es zwischen Mainz-Mombach und dem Anschluss Schiersteiner Straße 2 Kilometer Stau. Rechnet mit etwa 14 Minuten Verzögerung. Gute Fahrt.
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4: In Korbach zeigt das Thermometer aktuell 19 Grad. In Wetzlar sind es 21 Grad und in Bad Hersfeld ebenfalls 21 Grad. Und so wird das Wetter heute. Erwartet einen sonnigen Tag mit ein paar Wolken, das Ganze bei hochsommerlichen 30 Grad.
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2: Wir feiern heute an unserem Legendentag hier auf The Wolf Randy Travis.

ist einer der Künstler, bei dem man wirklich sagen kann, der hat Country wieder zurück zu seinen alten Wurzeln geschoben. Denn Mitte der 80er Jahre, da war Nashville schon so ein bisschen im Umbruch. Also es wurde immer wieder viel Neues dort ausprobiert. Und dann kam Randy Travis mit dieser tiefen Stimme und Songs, die einfach wieder deutlich traditioneller klangen und eben super gut ankam. Die Country Music Hall of Fame, die hat ihn mal als zentrale Figur der Tradition-Minded Artist hervorgehoben. Also wirklich eine ganz große Ehre. Über 25 Millionen verkaufte Tonträger, 7 Grammys und auch die Aufnahme in die Country Music Hall of Fame. Der Mann hat den Country quasi durchgespielt. 2013 aber der Schock. Randy Travis wurde wegen einer viralen Kardiomyopathie ins Krankenhaus eingeliefert, also einer schweren Erkrankung des Herzmuskels durch einen Virus. Danach erlitt er einen massiven Schlaganfall, der ihn fast sogar das Leben gekostet hätte. Er konnte danach zeitweise sogar nicht sprechen, singen oder Gitarre spielen. Mittlerweile kämpft er sich immer weiter zurück ins Leben und wir wollen ihn heute eben hier bei uns bei The Wolf noch einmal so richtig schön feiern, und zwar jetzt mit einem seiner größten Songs.

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1: Ich bin Katrin Müller. Nach dem Auslaufen des Tankrabatts hat sich das Leben in Deutschland sprunghaft verteuert. Im Juli kletterte die Inflationsrate auf 2,8%. Das Statistische Bundesamt hat diesen Wert heute bestätigt.
2: Tanken und Heizen sind im Juli deutlich teurer geworden. Das sind weiter die zentralen Preistreiber, erklärt die Präsidentin des Statistischen Bundesamtes. Spritpreise von deutlich mehr als 2 Euro pro Liter sind inzwischen hierzulande die Regel. Und Entspannung ist nicht in Sicht. Denn zum einen ist der Konflikt um die wichtige Straße von Hormuz weiter nicht gelöst. Und dazu kommt das Niedrigwasser, das den Transport von Kraftstoff teilweise deutlich teurer macht. Thomas Thonfeld, Nachrichtenredaktion.
1: Bundesverkehrsminister Bilger sieht trotz der anhaltenden Niedrigwasserlage auf wichtigen Wasserstraßen derzeit keine Versorgungsengpässe. Stand jetzt sei die Versorgung gewährleistet. Das sagte Bilger der Rheinischen Post vor einer Schaltkonferenz mit den Verkehrsministern der Länder. In einigen Teilen Europas ist heute eine totale Sonnenfinsternis zu sehen. Die Urlaubsinsel Mallorca liegt genau in der Schneise, in der das Ereignis am besten zu sehen ist. Um 20.31 Uhr wird dort die Sonne für 96 Sekunden vom Mond verdeckt.
3: Bei einer Sonnenfinsternis schiebt sich der Mond zwischen Sonne und Erde und verdeckt die Sonne teilweise oder sogar komplett. Das passiert nur bei Neumond, denn in dieser Phase steht der Mond genau zwischen der Erde und der Sonne. Weil die Mondbahn leicht schräg verläuft, zieht der Mond in den meisten Monaten knapp an der Sonne vorbei. Nur wenn er genau auf einer Linie steht, gibt es eine Sonnenfinsternis. Und das kommt sehr selten vor. Je nachdem, wie viel Sonne bedeckt ist, spricht man von einer partiellen oder totalen Sonnenfinsternis. Thomas Bremser, Nachrichtenredaktion.
1: In Italien bleibt mitten in der Hauptreisezeit der Flughafen von Catania wegen des jüngsten Ausbruchs des Vulkans Ätna weiter dicht. Der Airport auf der Mittelmeerinsel Sizilien ist wegen der Sperre des Luftraums mindestens bis um 18 Uhr geschlossen. Tausende Urlauber auch aus dem Ausland sind davon betroffen. Europas aktivster Vulkan stößt bereits seit Freitag große Mengen Asche und glühende Gesteinsbrocken aus.
4: Jetzt für euch das Hessen-Update mit Vincent Schulze. Hessen stärkt die Zusammenarbeit mit seinen jüdischen Gemeinden. Der gemeinsame Staatsvertrag wird um 5 Jahre verlängert. Auch der Schutz jüdischer Einrichtungen soll ausgebaut werden. Die Waldbrandgefahr in Hessen ist in diesem Sommer besonders hoch. Bis zum Stichtag wurden landesweit 103 Waldbrände registriert. Damit liegt die Zahl über den Vergleichswerten der Jahre 2023 bis 2025. Und Hessenwasser ruft nach den Sommerferien zu einem bewussten Umgang mit Trinkwasser auf. Wegen Trockenheit und hoher Temperaturen soll unnötiger Verbrauch vermieden werden.
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5: Die meiste Geduld braucht ihr im Moment auf der A7 Richtung Kassel. Zwischen Hattenbacher Dreieck und Mahlsfeld. Dort steht ihr auf 13 Kilometern. Ebenfalls auf der A7 Richtung Kassel zwischen Bad Hersfeld West und Homberg an der Efze ist die Fahrbahn nach einem LKW-Brand voll gesperrt. Der Verkehr wird abgeleitet. Auf der A60 Richtung Rüsselsheim zwischen Ginsheim-Gustavsburg und Rüsselsheim-Königstetten gibt es 5 Kilometer Stau. Auf der A67 Richtung Mannheim zwischen Pfungstadt und Gernsheim müsst ihr mit 2 Kilometern Stau rechnen. Gute Fahrt.
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5: In Fulda sind es aktuell 23 Grad. In Eisenach zeigt das Thermometer 22 Grad. Und in Trendelburg messen wir 19 Grad. In den nächsten Stunden ist es überwiegend klar. Heute Nacht sinkt das Thermometer auf milde 18 Grad. Morgen wird es strahlend sonnig bei bis zu heißen 33 Grad.
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6: Hey ho, einen wunderschönen Mittwoch euch. Einen Mittwoch, 12. August. Ich bin Saddle und habe jetzt gleich die Dire Straits für euch mit So Far Away aus dem Jahr 1985. Auch schon wieder ewig lang her, ne? Wie die Zeit doch vergeht. Jetzt gibt's aber erstmal Luke Bryan und zwar mit Country Girl, Shake It For Me, richtiger Stimmungsmacher. Genau das, was man doch braucht.
7: Nee.

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6: Hey everybody, this is Kenny and this is Setting the World on Fire with my friend Pink.
7: Eine Weile nachdem ich den Song geschrieben hatte, wurde mir klar, dass er eine weibliche Stimme braucht. Und Pinks Stimme bringt einfach so viel Gefühl mit.
8: Wenn ich sie singen höre, spüre ich Freundschaft, Sehnsucht, eine gewisse Härte, aber auch viel Herz. Genau das macht für mich einen großartigen Sänger aus. Jemanden, der all diese Emotionen gleichzeitig vermitteln kann. Ich habe sie immer sehr geschätzt und ihre Stimme geliebt, weil ich ihr jedes Wort abnehme, wenn sie singt.
7: Ich glaube, Setting the World on Fire fängt diesen besonderen Moment ein, in dem aus Mögen Liebe wird. Es spiegelt die Energie wider, die entsteht, wenn du erkennst, dass sich dein ganzes Leben verändern wird und du nichts dagegen tun kannst. Gleichzeitig bringt der Song auch die Dringlichkeit zum Ausdruck, die mit genau diesem Moment einhergeht.
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9: Hier müsst ihr aktuell am meisten Zeit einplanen. Auf der A7 Richtung Kassel, zwischen dem Kirchhammer Dreieck und Homberg, gibt es 10 Kilometer Stau. Zwischen Bad Hersfeld West und Homberg ist die Spur wegen Bergungsarbeiten voll gesperrt. Der Verkehr wird abgeleitet. Auf der A7 in der Gegenrichtung, Richtung Würzburg, zwischen dem Fuldaer Dreieck und Bad Brückenau-Volkers, staut es sich auf 2 Kilometern. Auf der A3 Richtung Frankfurt, zwischen dem Offenbacher Kreuz und Frankfurt Süd, liegen Gegenstände aus Schaumpolystyrol auf allen Fahrstreifen. Habt eine gute und sichere Fahrt.
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9: In Eisenach sind es aktuell 22 Grad, Korbach meldet 21 Grad und in Göttingen messen wir 23 Grad. In den nächsten Stunden ist es überwiegend klar. Heute Nacht sinkt das Thermometer auf milde 18 Grad. Morgen wird es strahlend sonnig bei bis zu heißen 33 Grad.
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10: Hey, ho, wunderschönen Mittwoch euch allen. Ich habe in der nächsten halben Stunde unter anderem legendäre Musik für euch von Dolly Parton mit Jolene. Shania Twain ist auch mit dabei, also die ganzen Country Queens quasi. Jetzt gibt's aber erstmal New Country oder besser gesagt ganz, ganz neue Musik, nämlich aus dem Jahr 2026, die neue Nummer von John Party. Hier ist Drinking and Dancing. Ich bin Zettel, wünsche euch einen schönen Mittwoch.
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1: Auf der A7 Richtung Kassel zwischen Bad Hersfeld West und Homberg ist die Fahrbahn nach einem Lastwagenbrand gesperrt. Der Verkehr wird abgeleitet. Im weiteren Verlauf Richtung Kassel gibt es zwischen Hattenbacher Dreieck und Mahlsfeld 12 Kilometer Stau. Auf der A67 Richtung Frankfurt fährt ein Radfahrer auf der Fahrbahn zwischen Wiesbaden-Frauenstein und Schiersteiner Kreuz. Auf der A49 Richtung Kassel gibt es zwischen Neuental und Borken 3 Kilometer Stau. Gute Fahrt.
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1: In Baunatal sind es aktuell 23 Grad. In Butzbach zeigt das Thermometer 25 Grad. Und in Bad Marienberg messen wir 22 Grad. In den nächsten Stunden ist es überwiegend klar. Heute Nacht sinkt das Thermometer auf milde 18 Grad. Morgen wird es strahlend sonnig bei bis zu heißen 33 Grad.
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2: Es ist kurz nach 12 an diesem Mittwoch und mein Tag hat direkt mit einem riesen Fauxpas gestartet. Ich wollte mir eigentlich nur schnell einen Kaffee machen, hatte heute Morgen schon super Stress und natürlich, Murphys Gesetz, ist mir dieser Kaffee umgekippt, als ich gerade den Deckel auf meinen To-Go-Becher machen wollte. Ganze Küche voll mit Kaffee, meine Klamotten voll mit Kaffee, also das hat mir schon gelangt und als ich dann noch einen Schrank aufgemacht habe, habe ich gesehen, dass auch da Kaffee reingelaufen ist. Bedeutet für mich später, ich darf meine Schränke nochmal ausräumen und auswischen. Ja, gut, Ende vom Lied. Ich bin zu spät zur Arbeit gekommen. Passiert. Ich hoffe einfach, dieser Tag wird besser und ich hoffe auch vor allem, ihr seid gut in diesen Mittwoch gestartet. Ich bin Leonie und ja, ich wünsche euch auf jeden Fall einen schönen Mittwoch.

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1: Hier müsst ihr aktuell am meisten Zeit einplanen. Auf der A7 Richtung Kassel gibt es zwischen Kirchheim und Bad Hersfeld West 8 Kilometer Stau. In der Gegenrichtung steht ihr zwischen Bad Hersfeld West und Kirchheim auf 1 Kilometer. Ebenfalls auf der A7 Richtung Kassel staut es sich zwischen Hünfeld-Schlitz und Kirchheim auf 4 Kilometern. Richtung Würzburg gibt es zwischen Fuldaer Dreieck und Bad Brückenau-Volkers 2 Kilometer Stau. Gute Fahrt.
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1: In Fulda sind es aktuell 24 Grad. Wetzlar meldet 25 Grad und in Butzbach sind es 26 Grad. In den nächsten Stunden ist es überwiegend klar. Heute Nacht sinkt das Thermometer auf milde 18 Grad. Morgen wird es strahlend sonnig bei bis zu heißen 33 Grad.
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2: Und ihr wisst es, mittwochs ist hier bei The Wolf immer Legendentag und heute dreht sich alles um Randy Travis. Der hat in den 80er Jahren die Country-Musik nochmal absolut verändert, weil er die traditionellen Werte zurück auf die Bühne gebracht hat. Gerade zu der Zeit war Country-Musik sehr viel von Pop-Einflüssen geprägt. Und hier ist er jetzt mit seiner unverkennlichen Stimme, unsere Country-Legende des Tages, Randy Travis, mit Deeper Than the Holler.

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1: Ich bin Katrin Müller. Verfassungsschutz und Bundesnachrichtendienst sollen angesichts der wachsenden hybriden Bedrohung deutlich mehr Befugnisse erhalten. Eine umfassende Reform, die das Bundeskabinett beschlossen hat, sieht für die deutschen Nachrichtendienste zudem erstmals die Möglichkeit vor, in klar begrenzten Fällen selbst operativ einzugreifen. So könnte etwa der für die Auslandsaufklärung verantwortliche BND die IT-Infrastruktur einer fremden Macht während einer laufenden Cyber- oder Desinformationsattacke auf Deutschland manipulieren. Nach dem Auslaufen des Tankrabatts hat sich das Leben in Deutschland sprunghaft verteuert. Im Juli kletterte die Inflationsrate auf 2,8%. Das Statistische Bundesamt hat diesen Wert heute bestätigt.
2: Tanken und Heizen sind im Juli deutlich teurer geworden. Das sind weiter die zentralen Preistreiber, erklärt die Präsidentin des Statistischen Bundesamtes. Spritpreise von deutlich mehr als 2 Euro pro Liter sind inzwischen hierzulande die Regel. Und Entspannung ist nicht in Sicht. Denn zum einen ist der Konflikt um die wichtige Straße von Hormuz weiter nicht gelöst. Und dazu kommt das Niedrigwasser, das den Transport von Kraftstoff teilweise deutlich teurer macht. Thomas Thonfeld, Nachrichtenredaktion.
1: In einigen Teilen Europas ist heute eine totale Sonnenfinsternis zu sehen. Die Urlaubsinsel Mallorca liegt genau in der Schneise, in der das Ereignis am besten zu sehen ist. Um 20.31 Uhr wird dort die Sonne für 96 Sekunden vom Mond verdeckt.
3: Bei einer Sonnenfinsternis schiebt sich der Mond zwischen Sonne und Erde und verdeckt die Sonne teilweise oder sogar komplett. Das passiert nur bei Neumond, denn in dieser Phase steht der Mond genau zwischen der Erde und der Sonne. Weil die Mondbahn leicht schräg verläuft, zieht der Mond in den meisten Monaten knapp an der Sonne vorbei. Nur wenn er genau auf einer Linie steht, gibt es eine Sonnenfinsternis. Und das kommt sehr selten vor. Je nachdem, wie viel Sonne bedeckt ist, spricht man von einer partiellen oder totalen Sonnenfinsternis. Thomas Bremser, Nachrichtenredaktion.
1: In Italien bleibt mitten in der Hauptreisezeit der Flughafen von Catania wegen des jüngsten Ausbruchs des Vulkans Ätna weiter dicht. Der Airport auf der Mittelmeerinsel Sizilien ist wegen der Sperre des Luftraums mindestens bis um 18 Uhr geschlossen. Tausende Urlauber auch aus dem Ausland sind davon betroffen.
4: Jetzt für euch das Hessen-Update mit Vincent Schulze. Hessen stärkt die Zusammenarbeit mit seinen jüdischen Gemeinden. Der gemeinsame Staatsvertrag wird um 5 Jahre verlängert. Auch der Schutz jüdischer Einrichtungen soll ausgebaut werden. Die Waldbrandgefahr in Hessen ist in diesem Sommer besonders hoch. Bis zum Stichtag wurden landesweit 103 Waldbrände registriert. Damit liegt die Zahl über den Vergleichswerten der Jahre 2023 bis 2025. Und Hessenwasser ruft nach den Sommerferien zu einem bewussten Umgang mit Trinkwasser auf. Wegen Trockenheit und hoher Temperaturen soll unnötiger Verbrauch vermieden werden.
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5: Hier müsst ihr aktuell am meisten Zeit einplanen. Auf der A7 Richtung Kassel gibt es zwischen Kirchhammer Dreieck und Malsfeld 9 Kilometer Stau. Im weiteren Verlauf Richtung Kassel steht ihr zwischen Niederaula und Kirchheim auf 5 Kilometern. Auf der A5 Richtung Kassel staut sich der Verkehr zwischen Alsfeld Ost und Hattenbacher Dreieck auf 2 Kilometern. In der Gegenrichtung, Richtung Heidelberg, steht ein kaputter Lastwagen auf dem Standstreifen zwischen Darmstädter Kreuz und Darmstadt-Eberstadt. Es gibt 2 Kilometer Stau. Auf der A3 Richtung Köln gibt es zwischen Kelsterbach und Raunheim 3 Kilometer stockenden Verkehr. Ebenfalls Richtung Köln staut es sich zwischen Limburg Süd und Dietz auf 1 Kilometer. Habt eine gute und sichere Fahrt.
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5: In Korbach zeigt das Thermometer aktuell 24 Grad. Winterberg meldet 23 Grad und in Siegen sind es 26 Grad. In den nächsten Stunden ist es überwiegend klar. Heute Nacht sinkt das Thermometer auf milde 18 Grad. Morgen wird es strahlend sonnig bei bis zu heißen 33 Grad.
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1: Es ist kurz nach 1 und die Zeit drängt. Nächste Woche Donnerstag ist das große Finale unserer The Wolf Summertime. Da suchen wir mit euch zusammen den absoluten Song, der im Sommer nicht fehlen darf. Habt ihr vielleicht noch einen Song, der unbedingt damit rein muss? 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
1: Hier müsst ihr aktuell am meisten Zeit einplanen. Auf der A3 Richtung Köln zwischen Bad Camberg und Diez gibt es 3 Kilometer Stau. Die Spur ist wegen Unfallaufnahme gesperrt. Auf der A6 Richtung Mannheim zwischen Kreuz Mannheim und Viernheimer Kreuz steht ihr 3 Kilometer. Auf der A5 Richtung Heidelberg zwischen Darmstädter Kreuz und Darmstadt-Eberstadt gibt es 2 Kilometer Stau. Ein kaputter Lastwagen steht auf dem Standstreifen. Habt eine gute und sichere Fahrt.
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1: In Rennroth sind es aktuell 23 Grad, in Baunatal ebenfalls 23 Grad. In Bad Marienberg hingegen zeigt das Thermometer 26 Grad. In den nächsten Stunden ist es überwiegend klar. Heute Nacht sinkt das Thermometer auf milde 18 Grad. Morgen wird es strahlend sonnig bei bis zu heißen 33 Grad.
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2: Und hier geht es jetzt weiter mit einer richtig guten Mischung aus modernem Country und den absoluten Legenden. In der nächsten halben Stunde sind unter anderem mit dabei Johnny Cash und Chris Stapleton. Hier jetzt aber erstmal Max McNown mit seinem Song Done For. Ich bin Leonie, habt einen schönen Mittwoch.

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1: Ich bin Thomas Brockt. Verfassungsschutz und Bundesnachrichtendienst sollen angesichts der wachsenden hybriden Bedrohung Deutschlands deutlich mehr Befugnisse erhalten. Eine umfassende Reform, die das Bundeskabinett beschlossen hat, sieht für die deutschen Nachrichtendienste erstmals die Möglichkeit vor, in klar begrenzten Fällen selbst operativ einzugreifen.
2: Bundesinnenminister Dobrindt hatte zuletzt gesagt, dass aus dem Bundesamt für Verfassungsschutz ein echter Geheimdienst werden muss. Und das in etwa so. Ein Nachrichtendienstmitarbeiter soll sich künftig Zugang zu einem anderen Laptop verschaffen können, um an die gespeicherten Daten zu kommen. Es soll auch möglich sein, verschlüsselte Kommunikation mitzulesen. Außerdem soll erlaubt werden, dass Geheimdienstmitarbeiter zum Beispiel in eine Wohnung eindringen können, um etwa Sprengstoff gegen harmloses Pulver auszutauschen. Der Bundestag muss der Reform noch zustimmen. Tine Klimach, Nachrichtenredaktion.
1: Die meisten Menschen in Deutschland fühlen sich von allen Parteien im Stich gelassen. Nach dem aktuellen RTL-NTV-Trendbarometer haben nur noch 12% der Bundesbürger den Eindruck, dass sich die Parteien in ausreichendem Maße um die wirklichen Probleme und Interessen der Menschen im Land kümmern. 84% verneinen das. Die AfD bleibt mit 28% stärkste Partei und liegt damit 7 Punkte vor der Union. Rund 2,5 Wochen vor dem Start der neuen Fußball-Bundesliga-Saison hat sich das Bundeskartellamt zur umstrittenen 50-plus-1-Regel geäußert. Es hat keine kartellrechtlichen Bedenken gegen die Regel, die sicherstellen soll, dass Investoren keine Stimmenmehrheit an den Kapitalgesellschaften von Vereinen übernehmen.
3: Für einen Großteil der Fans ist es sicherlich eine gute Nachricht. Nun sind die 36 Clubs aus Bundesliga und zweiter Liga aufgerufen, ihre Hausaufgaben zu machen. Und das speziell mit Blick auf die bisherigen Ausnahmen Leverkusen und Wolfsburg, deren Profifußballgesellschaften sich mehrheitlich oder vollständig in den Händen der Bayer AG und der Volkswagen AG befinden. Auch die Sonderfälle RB Leipzig und Hannover müssen Kompromisse finden. Fabian Schaffer, Sportredaktion.
1: Gute Nachrichten für Himmelsbeobachter. Bei der partiellen Sonnenfinsternis heute Abend bleibt der Himmel in weiten Teilen Deutschlands meist klar. Der Deutsche Wetterdienst erwartet fast überall optimale Wetterbedingungen. Nur im Norden sollen ein paar Wolken durchziehen. Die partielle Sonnenfinsternis beginnt in Deutschland gegen 19.11 Uhr. In Teilen Spaniens, etwa auf Mallorca, gibt es sogar eine totale Sonnenfinsternis.
4: Jetzt für euch das Hessen-Update mit Vincent Schulze. Hessen stärkt die Zusammenarbeit mit seinen jüdischen Gemeinden. Der gemeinsame Staatsvertrag wird um 5 Jahre verlängert. Auch der Schutz jüdischer Einrichtungen soll ausgebaut werden. Die Waldbrandgefahr in Hessen ist in diesem Sommer besonders hoch. Bis zum Stichtag wurden landesweit 103 Waldbrände registriert. Damit liegt die Zahl über den Vergleichswerten der Jahre 2023 bis 2025. Und Hessenwasser ruft nach den Sommerferien zu einem bewussten Umgang mit Trinkwasser auf. Wegen Trockenheit und hoher Temperaturen soll unnötiger Verbrauch vermieden werden.
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5: Hier müsst ihr aktuell am meisten Zeit einplanen. Auf der A3 Richtung Köln gibt es zwischen Itzstein und Dietz 9 Kilometer Stau. Ebenfalls Richtung Köln steht zwischen Limburg Süd und Limburg Nord ein kaputtes Fahrzeug auf der Fahrbahn. Außerdem liegen Gegenstände auf der Strecke. Auf der A7 Richtung Kassel staut es sich zwischen Kirchheimer Dreieck und Bad Hersfeld West auf 9 Kilometern. Im weiteren Verlauf gibt es zwischen Hünfeld-Schlitz und Kirchheim 7 Kilometer Stau. Auf der A5 Richtung Kassel gibt es zwischen Alsfeld-Ost und Hattenbacher Dreieck 3 Kilometer Stau. Habt eine gute und sichere Fahrt.
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5: In Eisenach sind es aktuell 27 Grad. In Bad Hersfeld zeigt das Thermometer ebenfalls 27 Grad. Gießen meldet mit 28 Grad etwas mehr. In den nächsten Stunden ist es überwiegend klar. Heute Nacht sinkt das Thermometer auf milde 17 Grad. Morgen wird es dann richtig sonnig, mit klarem Himmel bei bis zu 31 Grad.
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6: Und Mittwoch heißt bei uns Legendentag und heute feiern wir einen Mann, der Country in den 80ern wieder deutlich näher an seine Wurzeln gebracht hat. Randy Travis. Deshalb gibt's heute natürlich besonders viel von ihm. Gleich nach 3 Songs hören wir zum Beispiel Fishing in the Dark und erzählen euch noch ein bisschen mehr über den Mann hinter dieser Stimme.

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1: Heute ist Mittwoch, heute ist auch Legendentag und wir feiern heute Randy Travis. Ein Mann, der Mitte der 80er mit dafür gesorgt hat, dass klassischer Country plötzlich wieder ganz vorne mitgespielt hat. Und dabei war seine eigene Geschichte alles andere als geradlinig. Bevor Nashville ihn kannte, jobbte er unter anderem als Koch in einem Club und stand dort irgendwann selbst auf der Bühne. Wie daraus eine der wichtigsten Stimmen des Country wurde, hören wir jetzt. Und danach gibt's ihn dann mit Fishing in the Dark.
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2: Jetzt dreht sich alles um die 1949 in Marshville, North Carolina geborene Country-Legende Randy Travis.
3: Well, change my thinking when you change your name.
2: 25 Millionen verkaufte Alben, 16 Nummer 1 Hits und 7 gewonnene Grammys. Nicht viele können auf so eine Karriere blicken wie Randy Travis. Am Anfang hat es aber für den jungen Randy gar nicht so gut ausgesehen. Kurz vor seinem 20. Lebensjahr wäre er für einen begangenen Einbruch fast in den Knast gewandert. Seine spätere Managerin Lib Hatcher bewahrte ihn durch ihre Gerichtsaussage aber vor diesem Schicksal. Mit ihr machte er seine ersten Schritte ins Musikbusiness.
3: It's gonna be yours until the day that I die.
2: Er schaffte es mit klassischer Country-Musik, die Leute zu begeistern. Aber der bescheidene Randy Travis ist nicht nur bei den Fans beliebt, sondern auch andere Musiker haben gerne mit ihm zusammengearbeitet. Unter anderem Carrie Underwood, Merle Haggard und Blues-Legende B.B. King.
3: This old road has taken its toll. I've been broke down, but now I'm back on the road.
2: 2013, mit 54 Jahren, kam dann aber der Schock. Travis erlitt einen Schlaganfall. Er musste sich sprechen, singen und Gitarre spielen neu beibringen. 6 Jahre später stand er dann aber tatsächlich wieder auf der Bühne. Mit seinem Kampf gegen die Folgen des Schlaganfalls möchte er andere inspirieren. Er ist eben nicht nur ein beeindruckender Künstler, sondern auch eine große Persönlichkeit. Für sein musikalisches Lebenswerk wurde Randy Travis 2016 völlig zu Recht in die Country Music Hall of Fame aufgenommen.

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0: Ich habe Mercy mit Sean McConnell geschrieben, einem meiner Lieblingsautoren. Ich habe ihn von einer alten Beziehung erzählt und dabei das Wort Mercy benutzt. Er meinte nur, wow, das muss der Titel sein. Der Song entstand dann ziemlich schnell mit vielen emotionalen Momenten. Wir wollten einen ganz intimen, ehrlichen Song schreiben. Und ich sage das nicht oft, aber bei Mercy hoffe ich tatsächlich, dass er die Leute ein kleines bisschen traurig macht. Ich wünsche mir, dass sich jeder, der ihn hört, an einen Moment erinnert, in dem er sich genauso gefühlt hat.
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4: Die meiste Geduld braucht ihr im Moment auf der A3 Richtung Köln zwischen Bad Camberg und Diez. Dort steht ihr auf 11 Kilometern wegen eines kaputten Lastwagens. Auf der A7 Richtung Fulda zwischen Kirchheim und dem Hattenbacher Dreieck gibt es einen Unfall. Die linke Spur ist gesperrt, es kommt zu Stau. Auf der A5 Richtung Kassel gibt es zwischen Reiskirchen und Grünberg 4 Kilometer Stau. Ein Fahrzeug steht auf dem Standstreifen, zusätzlich laufen Wartungsarbeiten. Habt eine gute und sichere Fahrt.
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4: In Wetzlar sind es aktuell 28 Grad. Genauso warm ist es in Gießen. Auch dort zeigt das Thermometer 28 Grad. In Kassel hingegen sind es 25 Grad. In den nächsten Stunden ist es überwiegend klar. Heute Nacht sinkt das Thermometer auf milde 17 Grad. Morgen wird es dann richtig sonnig, mit klarem Himmel bei bis zu 31 Grad.
5: Und es gibt diese Phasen, da läuft es einfach nicht. In der Liebe nicht, im Job nicht, irgendwie nirgendwo. Country wäre nicht Country, wenn daraus nicht irgendwann ein Song werden würde. Kacey Musgraves macht genau das mit Dry Spell, jetzt New Country für euch.

Tobi Keith hier bei The Wolf. Schön, dass ihr mit dabei seid. As good as I once was. Und jetzt machen wir weiter mit Jelly Roll. Und da lohnt es sich ja wirklich, bei einem neuen Song genauer hinzuhören, weil bei ihm diese Geschichten über zweite Chancen ja nicht ausgedacht sind. Der Mann kennt Gefängnis, Abstürze und den kompletten Neustart selbst. Und Hands Up erzählt seine Geschichte ziemlich genial über genau zwei Wörter. Hände hoch. Das erste Mal als Teenager bei einem Rage Against the Machine Konzert in Nashville, da steht er im Publikum, Hände oben und merkt, Musik, genau das will ich machen. Später bedeuten dieselben zwei Wörter etwas völlig anderes. Hände hoch bei einer Festnahme. Und irgendwann ein drittes Mal in der Kirche. Diesmal als Zeichen dafür, loszulassen und sein Leben zu ändern. Jelly Roll selbst beschreibt den Song deshalb als drei Momentaufnahmen aus seinem Leben. Und genau deshalb ist der Typ so spannend. Aus zwei einfachen Wörtern macht er seine komplette Lebensgeschichte. Hier ist der neue Jelly Roll mit Hands Up by The Wolf.

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1: Ich bin Thomas Brockt. Verfassungsschutz und Bundesnachrichtendienst sollen deutlich mehr Befugnisse erhalten. Das Bundeskabinett hat eine umfassende Reform beschlossen. Sie sieht unter anderem vor, dass die Nachrichtendienste in bestimmten Fällen selbst operativ eingreifen können. Es gehe darum, gegenüber unseren Gegnern auch aktiv handeln zu können, sagte Bundesinnenminister Dobrindt.
2: Wir starten eine neue Zeitrechnung für die Nachrichtendienste. Wir entwickeln unsere Nachrichtendienste hin zu echten Geheimdiensten.
1: Innenminister Dobrindt. BAföG-Empfänger sollen im nächsten Jahr mehr Geld bekommen. Das Bundeskabinett hat eine entsprechende Reform der Ausbildungsfinanzierung auf den Weg gebracht. Der Gesetzentwurf soll im Herbst in Bundestag und Bundesrat beraten und verabschiedet werden. Die im BAföG enthaltene Wohnkostenpauschale für diejenigen, die nicht mehr bei den Eltern wohnen, soll demnach zum Sommersemester 2027 von jetzt 380 auf 440 Euro im Monat steigen. Rund 2,5 Wochen vor dem Start der neuen Fußball-Bundesliga-Saison hat sich das Bundeskartellamt zur umstrittenen 50-plus-1-Regel geäußert. Es hat keine kartellrechtlichen Bedenken gegen die Regel, die sicherstellen soll, dass Investoren keine Stimmenmehrheit an den Kapitalgesellschaften von Vereinen übernehmen.
3: Für einen Großteil der Fans ist es sicherlich eine gute Nachricht. Nun sind die 36 Clubs aus Bundesliga und zweiter Liga aufgerufen, ihre Hausaufgaben zu machen. Und das speziell mit Blick auf die bisherigen Ausnahmen Leverkusen und Wolfsburg, deren Profifußballgesellschaften sich mehrheitlich oder vollständig in den Händen der Bayer AG und der Volkswagen AG befinden. Auch die Sonderfälle RB Leipzig und Hannover müssen Kompromisse finden. Die 50-plus-1-Regel hat in der Vergangenheit oft für Streit zwischen Fans und Clubs gesorgt. Fabian Schaffer, Sportredaktion.
1: Gute Nachrichten für Himmelsbeobachter. Bei der partiellen Sonnenfinsternis heute Abend bleibt der Himmel in weiten Teilen Deutschlands meist klar. Der Deutsche Wetterdienst erwartet fast überall optimale Wetterbedingungen. Nur im Norden sollen ein paar Wolken durchziehen. Die partielle Sonnenfinsternis beginnt in Deutschland gegen 19.11 Uhr. In Teilen Spaniens, etwa auf Mallorca, gibt es sogar eine totale Sonnenfinsternis.
4: Jetzt für euch das Hessen-Update mit Vincent Schulze. Hessen stärkt die Zusammenarbeit mit seinen jüdischen Gemeinden. Der gemeinsame Staatsvertrag wird um 5 Jahre verlängert. Auch der Schutz jüdischer Einrichtungen soll ausgebaut werden. Die Waldbrandgefahr in Hessen ist in diesem Sommer besonders hoch. Bis zum Stichtag wurden landesweit 103 Waldbrände registriert. Damit liegt die Zahl über den Vergleichswerten der Jahre 2023 bis 2025. Und Hessenwasser ruft nach den Sommerferien zu einem bewussten Umgang mit Trinkwasser auf. Wegen Trockenheit und hoher Temperaturen soll unnötiger Verbrauch vermieden werden.
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5: Hier müsst ihr aktuell am meisten Zeit einplanen. Auf der A7 Richtung Kassel zwischen Hünfeld-Schlitz und Bad Hersfeld-West gibt es 17 Kilometer Stau. Ihr verliert mindestens eine Stunde Zeit. Auf der A3 Richtung Köln zwischen Bad Camberg und Dietz steht ihr auf 10 Kilometern. Die Unfallstelle ist geräumt, rechnet mit mindestens 56 Minuten Zeitverlust. Auf der A5 Richtung Kassel zwischen Reiskirchener Dreieck und Grünberg staut es sich auf 5 Kilometern wegen Wartungsarbeiten. Ebenfalls Richtung Kassel gibt es 3 Kilometer Stau zwischen Alsfeld Ost und dem Hattenbacher Dreieck. Gute Fahrt.
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5: In Göttingen sind es aktuell 27 Grad. Genauso warm ist es in Bad Hersfeld. Auch dort zeigt das Thermometer 27 Grad. In Fulda hingegen ist es mit 29 Grad etwas wärmer. In den nächsten Stunden ist es überwiegend klar. Heute Nacht sinkt das Thermometer auf milde 17 Grad. Morgen wird es dann richtig sonnig, mit klarem Himmel bei bis zu 31 Grad.
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6: Und wenn wir schon Randy Travis am Legendentag feiern, der ist ja nämlich heute, dann kann unser Song des Tages heute eigentlich auch nur von ihm kommen. Und wir haben einen seiner ganz Großen genommen. Forever and Ever, Amen. Gleich nach 3 Songs erzählen wir euch die ziemlich schöne Geschichte, wie aus einem Satz beim Abendgebet eines Kindes ein Country-Klassiker wurde.

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Riley Green hier bei The Wolf, das war Think As You Drunk, ganz vorne mit dabei bei uns in der Hot 20 in den deutschen Country Charts. Und jetzt geht's weiter mit Randy Travis. Wir feiern ihn ja heute, denn mittwochs ist unser großer Legendentag und deshalb kommt heute der Song des Tages auch von Randy Travis. Und für den haben wir uns einen Song ausgesucht, bei dem schon der Titel eigentlich alles sagt. Forever and Ever. Amen. Geschrieben haben ihn Paul Overstreet und Don Schlitz und die Idee dazu kam ausgerechnet von Schlitz kleinem Sohn. Also der beendete seine Abendgebete wohl immer mit den Worten: Ich liebe dich für immer und ewig. Amen. Daraus wurde 87 dann einer der größten Songs in Randy Travis Karriere. 3 Wochen stand er auf Platz 1 der US Country Charts, später gab es dafür sogar einen Grammy. Und vielleicht ist genau das der Grund, warum der Song fast 40 Jahre später immer noch funktioniert. Eine ziemlich große Liebeserklärung, entstanden aus einem ganz kleinen Moment. Unser Song des Tages am Randy Travis Legendentag. Forever and Ever. Amen.

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11: Hier steht ihr aktuell am längsten. Auf der A7 Richtung Kassel gibt es zwischen Niederaula und Bad Hersfeld West 17 Kilometer Stau. Ihr braucht dort mindestens eine Stunde länger. Auf der A3 Richtung Köln staut es sich zwischen Itzstein und dem Dreieck Dernbach auf 9 Kilometern. Ebenfalls auf der A3 Richtung Köln stockt der Verkehr zwischen Kelsterbach und Rauenheim auf 4 Kilometern. Auf der A7 Richtung Fulda gibt es zwischen Bad Hersfeld West und Kirchheim 3 Kilometer Stau. In der Gegenrichtung Richtung Würzburg stockt der Verkehr zwischen dem Fuldaer Dreieck und Bad Brückenau-Wildflecken auf 5 Kilometern. Habt eine gute und sichere Fahrt.
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11: In Eisenach sind es aktuell 26 Grad, in Rennerod ebenfalls 26 Grad. Korbach liegt mit 27 Grad etwas darüber. In den nächsten Stunden ist es überwiegend klar. Heute Nacht sinkt das Thermometer auf milde 17 Grad. Morgen wird es dann richtig sonnig, mit klarem Himmel bei bis zu 31 Grad.
12: Und manchmal braucht ein Song gar keine komplizierte Geschichte. Beziehung vorbei, genug hinterhergelaufen und irgendwann ist einfach Schluss. Das reicht. Dasha hat genau daraus einen der Songs gemacht, mit denen Country in den vergangenen Jahren nochmal ein ganz neues Publikum erreicht hat. Austin, Boots Da Workin'.

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1: Und wenn Cody Johnson und Luke Combs zusammen ins Studio gehen, Wölfe, könnte man einen riesigen Stadionsong erwarten. Aber die beiden haben jetzt einfach einen Song darüber gemacht, wie schön es ist, nach Feierabend in einer kleinen Bar zusammenzusitzen, Geschichten auszutauschen und den Alltag mal für so ein paar Stunden zu vergessen. Genau das bedeutet Shoot the Bull. Einfach entspannt quatschen. Texas trifft auf North Carolina, zwei der größten Stimmen im Country und ein Song, der nach einem richtig guten Abend mit Freunden klingt. Hier sind Cody Johnson und Luke Combs mit Shoot the Bull by The Wolf.

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1: Ich bin Thomas Brockt. BAföG-Empfänger sollen im kommenden Jahr mehr Geld erhalten. Das Bundeskabinett in Berlin hat eine entsprechende Reform der Ausbildungsfinanzierung auf den Weg gebracht. Der Gesetzentwurf soll im Herbst in Bundestag und Bundesrat beraten und verabschiedet werden.
2: Der sogenannte BAföG-Grundbedarf für Studierende wird in zwei Schritten angehoben. Zum Wintersemester 2027/28 auf über 500 Euro, dann zum darauffolgenden Sommersemester auf 560 Euro. Auch das Schüler-BAföG steigt. Ebenso die Wohnkostenpauschale. Das betrifft Studierende, die nicht mehr bei den Eltern wohnen. Nächstes Sommersemester gibt es 60 Euro mehr. Tine Klimach, Nachrichtenredaktion.
1: Verfassungsschutz und Bundesnachrichtendienst sollen deutlich mehr Befugnisse erhalten. Das Bundeskabinett hat eine umfassende Reform beschlossen. Sie sieht unter anderem vor, dass die Nachrichtendienste in bestimmten Fällen selbst operativ eingreifen können. So könnte etwa der für die Auslandsaufklärung verantwortliche BND die IT-Infrastruktur einer fremden Macht während einer laufenden Cyberattacke auf Deutschland manipulieren. Die Entfremdung zwischen der Politik und den Bürgern in Deutschland wird größer. Im aktuellen Trendbarometer von RTL und NTV sagten 84% der Befragten, dass sie sich von allen Parteien im Stich gelassen fühlen. Und auch das Ansehen von Kanzler Merz sinkt laut der Forsa-Umfrage weiter.
3: Die Stimmung im Land ist schlecht wie lange nicht und das ausgerechnet vor den drei wichtigen Landtagswahlen im September. Gerade mal 12% finden, dass sich die Parteien um die wirklichen Probleme der Menschen im Land kümmern. Am schlechtesten schneidet dabei die AfD ab, aber auch das Vertrauen in die Union und in die SPD ist gering. Mit der Arbeit des Bundeskanzlers sind gerade mal 13% zufrieden. Diana Kramer, Nachrichtenredaktion.
1: Zur Beobachtung einer Sonnenfinsternis werden sich heute Abend Millionen Blicke auf den westlichen Horizont richten. Der Mond schiebt sich dann vor die Sonne und in weiten Teilen Europas ist es plötzlich dämmerig oder sogar ganz dunkel. In Deutschland wird der Mond die Sonnenscheibe zwar nicht vollständig verdecken, aber in großen Teilen Spaniens wird es erstmals seit mehr als 100 Jahren wieder eine totale Sonnenfinsternis geben. Wolken werden laut Vorhersage kaum den Blick auf das Himmelsereignis trüben.
4: Das Hessen-Update mit Vincent Schulze. In Hessen haben Straf- und Gewalttaten von Linksextremisten und Islamisten im vergangenen Jahr deutlich zugenommen. Auch mehr Fälle von Spionage und hybrider Bedrohung wurden erfasst. Nach zwei Bränden im Stadtwald von Maintal-Dörningheim ermittelt die Polizei zur Ursache. Mehr als 5000 Quadratmeter Wald wurden beschädigt. Brandstiftung wird nicht ausgeschlossen. Und Gelnhausen holt den Simplicissimus ins Social-Media-Zeitalter. Zum 350. Todestag von Grimmelshausen erzählt die berühmte Romanfigur ihre Geschichte künftig mit KI-generierten Videos auf Instagram. Mehr dazu in den Nachrichten um halb.
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5: Die meiste Geduld braucht ihr im Moment auf der A3 Richtung Würzburg. Zwischen Offenbach und Hanau gibt es 6 Kilometer Stau. Ebenfalls auf der A3 Richtung Köln steht ihr zwischen Limburg Süd und Dreieck Dernbach auf 5 Kilometern. In der Gegenrichtung, Richtung Würzburg, stockt der Verkehr zwischen Frankfurt Süd und Offenbacher Kreuz auf 1 Kilometer. Auf der A5 Richtung Kassel gibt es zwischen Reiskirchener Dreieck und Grünberg 4 Kilometer Stau wegen Wartungsarbeiten. Der rechte Fahrstreifen ist gesperrt. Habt eine gute und sichere Fahrt.
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5: In Kassel sind es aktuell 26 Grad, in Eisenach ist es mit 26 Grad genauso warm. Bad Marienberg meldet mit 29 Grad die höchste Temperatur im Vergleich. In den nächsten Stunden ist es überwiegend klar. Heute Nacht sinkt das Thermometer auf milde 17 Grad. Morgen wird es dann richtig sonnig, mit klarem Himmel bei bis zu 31 Grad.
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6: Und heute ist ja Legendentag und Randy Travis hat sich diesen Titel wirklich verdient. Allein in den US-Country-Charts hat er 16 Nummer 1 Hits gesammelt und vor allem einen Sound geprägt, der Country Mitte der 80er wieder traditioneller gemacht hat. Gleich nach 3 Songs gibt's Digging Up Bones und dann schauen wir noch genauer drauf, warum Randy Travis für Country so wichtig geworden ist.

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1: Unser Legendentag. Heute gehört Randy Travis. Wir feiern jeden Mittwoch unsere Legenden des Country. Und wenn man wissen will, warum der Mann so wichtig für Country ist, reicht eigentlich ein Blick auf sein Debütalbum Storms of Life. Das wurde Mitte der 80er ein Riesenerfolg, zu einer Zeit, in der Nashville musikalisch eigentlich ganz woanders unterwegs war. Einer der Songs darauf, Digging Up Bones, der wurde ein Nummer 1 Hit und brachte Randy Travis sogar einen Grammy ein. Den hören wir uns gleich an. Davor aber noch mehr zu Randy Travis, zu unserer Legende des Tages.
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2: Jetzt dreht sich alles um die 1949 in Marshville, North Carolina geborene Country-Legende Randy Travis.
3: Well, it changed my thinking when you changed your name.
2: 25 Millionen verkaufte Alben, 16 Nummer 1 Hits und 7 gewonnene Grammys. Nicht viele können auf so eine Karriere blicken wie Randy Travis. Am Anfang hat es aber für den jungen Randy gar nicht so gut ausgesehen. Kurz vor seinem 20. Lebensjahr wäre er für einen begangenen Einbruch fast in den Knast gewandert. Seine spätere Managerin Lib Hatcher bewahrte ihn durch ihre Gerichtsaussage aber vor diesem Schicksal. Mit ihr machte er seine ersten Schritte ins Musikbusiness.
3: It's gonna be yours until the day that I die.
2: Er schaffte es mit klassischer Country-Musik, die Leute zu begeistern. Aber der bescheidene Randy Travis ist nicht nur bei den Fans beliebt, sondern auch andere Musiker haben gerne mit ihm zusammengearbeitet. Unter anderem Carrie Underwood, Merle Haggard und Blues-Legende B.B. King.
3: This old road has taken its toll. I've been broke down, but now I'm back on the road.
2: 2013, mit 54 Jahren, kam dann aber der Schock. Travis erlitt einen Schlaganfall. Er musste sich sprechen, singen und Gitarre spielen neu beibringen. 6 Jahre später stand er dann aber tatsächlich wieder auf der Bühne. Mit seinem Kampf gegen die Folgen des Schlaganfalls möchte er andere inspirieren. Er ist eben nicht nur ein beeindruckender Künstler, sondern auch eine große Persönlichkeit. Für sein musikalisches Lebenswerk wurde Randy Travis 2016 völlig zu Recht in die Country Music Hall of Fame aufgenommen.

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8: Hey, it's Kane Brown and this is my song, I Can Feel It.
9: 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Your body tells me when you start to dance.
10: Der Song ist entstanden, als wir überlegt haben, wer mit mir bei Stagecoach auftreten könnte. Einer der Namen auf der Liste war Phil Collins. Kurz danach waren wir in Kanada und dann war der Song plötzlich da. Ich habe mich sofort in ihn verliebt. Vor allem wegen des Drumbeats, den einfach jeder kennt. Ich freue mich riesig darauf, ihn live zu spielen. Schon als wir ihn geschrieben haben, hatte ich diese Bilder im Kopf. Ich kann es kaum erwarten, dass ihr ihn hört und mit uns dazu abfeiert.

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1: Mit Vincent Schulze. Linksextremisten und Islamisten sind im vergangenen Jahr in Hessen deutlich häufiger mit Straf- und Gewalttaten aufgefallen. Nach Angaben des Innenministeriums ist die Zahl der entsprechenden Fälle 2025 im Vergleich zum Vorjahr klar gestiegen. Auch Spionagefälle und sogenannte hybride Bedrohungen wurden merklich häufiger erfasst. Damit sind zum Beispiel oft verborgene Maßnahmen gemeint, die gezielt Unsicherheit verbreiten sollen. Genauere Zahlen und weitere Details sollen aus Wiesbaden noch folgen, so die dpa. Innenminister Roman Posek und der Präsident des Landesamtes für Verfassungsschutz, Bernd Neumann, stellen dort den Verfassungsschutzbericht für 2025 vor. Dabei soll es auch neue Angaben zum Rechtsextremismus geben. Nach zwei Bränden im Stadtwald von Maintal-Dörningheim ermittelt die Polizei jetzt zur Ursache. Die Feuer waren am Dienstagabend zwischen der Kennedy-Straße und der Bahnlinie ausgebrochen. Insgesamt wurden mehr als 5000 Quadratmeter Wald beschädigt. Die Polizei schließt Brandstiftung derzeit nicht aus. Zum 350. Todestag von Hans Jakob Christoph von Grimmelshausen startet Gelnhausen ein ungewöhnliches Social-Media-Projekt. Seine berühmte Figur Simplicissimus bekommt einen eigenen Instagram-Auftritt und berichtet dort aus dem 30-jährigen Krieg. Erste Videos erscheinen am 17. August. Und der Kasseler Düngerkonzern K+S hebt nach einem starken Quartal seine Prognose an. Der Umsatz stieg im Jahresvergleich um 12%. Beim operativen Gewinn gab es sogar ein Plus von 60%. Für das Gesamtjahr erwartet K+S jetzt bis zu 760 Millionen Euro Gewinn.
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2: Hier müsst ihr aktuell am meisten Zeit einplanen. Auf der A3 Richtung Würzburg gibt es zwischen Offenbach und Seligenstadt 10 Kilometer Stau. Ihr verliert mindestens 25 Minuten. Auf der A7 Richtung Kassel steht ihr zwischen Kirchheimer Dreieck und Bad Hersfeld West auf 9 Kilometern. Ihr verliert mindestens eine Stunde. Ebenfalls Richtung Kassel gibt es zwischen Hünfeld-Schlitz und Kirchheim 6 Kilometer Stau. Auf der A6 Richtung Kaiserslautern startet sich zwischen Viernheimer Dreieck und Ludwigshafen Nord auf 7 Kilometern. Ihr verliert mindestens 19 Minuten. Habt eine gute und sichere Fahrt.
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2: In Baunatal zeigt das Thermometer aktuell 27 Grad. Genauso warm ist es in Bad Marienberg, auch dort 27 Grad. Göttingen meldet mit 28 Grad etwas mehr. In der Nacht sinkt das Thermometer auf milde 15 Grad. So wird das Wetter morgen. Es gibt einen klaren Himmel bei anfangs 15 Grad. Im Laufe des Tages steigt das Thermometer auf heiße 33 Grad an.
3: Und es gibt richtig viele neue Namen im Country, die man sich merken kann. Und Stella Lefty gehört definitiv dazu. Bei uns hat sie es mit Boston zuletzt bis an die 1 in der Hot 20 geschafft. Das sind die deutschen Country Charts. Wir hören uns immer freitags die 20 besten Country Songs der Woche an. Und Boston war ewig lange auf der 1. Wenn ihr den Song noch nicht auf dem Zettel habt, jetzt könnt ihr das ändern.

Terry Clark und Lainey Wilson hier bei The Wolf. Und liebe Wölfe, wir halten euch natürlich hier auch bei den neuen Songs auf dem Laufenden. Und einer der spannendsten Künstler der letzten Jahre ist definitiv Tyler Braden. Der ehemalige Feuerwehrmann aus Alabama steht für ehrlichen, rauen Country-Rock. Und genau das hört man auch in seiner neuen Single My Americana. Diesmal wird's aber etwas ruhiger. Der Song blickt zurück auf eine Sommerliebe, die viel zu schnell vorbei war, und auf all die Erinnerungen, die trotzdem bleiben. Tyler Braden selbst sagt, dass er beim Schreiben sofort das Gefühl hatte, das hier ist etwas Besonderes. Er wollte einen Song schaffen, der nach Sommer klingt und einen für einen Moment zurück an genau diese Erinnerung bringt. Hier ist die neue Single von Tyler Braden, My Americana, by The Wolf.

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1: Kurz nach fünf und kennt ihr das, wenn jemand genau das eine Thema anspricht und ihr denkt, oh, fang bloß nicht damit an, sonst sind wir morgen noch hier. Travis Collins hat dafür direkt den passenden Songtitel. Don't Get Me Started, jetzt für euch. Schönen Abend.

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1: Und Wölfe, Country kennt ja jede Menge Songs über Herzschmerz und Beziehungsstress. Vielleicht muss es aber gar nicht erst so weit kommen. Kommunikationsexperten sagen nämlich, die ersten 90 Sekunden eines Streits entscheiden oft darüber, ob er eskaliert oder sich wieder beruhigt. Der wichtigste Tipp: erstmal ruhig bleiben, den anderen ausreden lassen, nicht sofort zurückschießen und auf Sätze wie immer machst du oder nie hörst du mir zu, da einfach lieber drauf verzichten. Wer erstmal versucht zu verstehen, statt direkt zu gewinnen, hat deutlich bessere Chancen, dass sich der Streit schnell widerlegt. Und jetzt gibt's Musik, die garantiert keinen Streit auslöst. Natürlich hier bei The Wolf.

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12: Hey, we're Dan and Shay.
13: And this is Save Me the Trouble.
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15: Wir sind so stolz auf diesen Song, einer unserer absoluten Favoriten. Jedes Mal, wenn ich ihn höre, denke ich, Shay Mooney ist einfach der beste Sänger überhaupt.
16: Er hat sich hier wirklich die Seele aus dem Leib gesungen. Schon als wir den Song geschrieben haben, hatten wir diese Vision, ihn live zu performen. Und wir glauben, das wird einer dieser Songs, den jeder mitsingt. Er setzt den Ton für unser neues Album und wir hoffen, dass er euch genauso gefällt wie uns.
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17: Mit Vincent Schulze. Linksextremisten und Islamisten sind im vergangenen Jahr in Hessen deutlich häufiger mit Straf- und Gewalttaten aufgefallen. Nach Angaben des Innenministeriums ist die Zahl der entsprechenden Fälle 2025 im Vergleich zum Vorjahr klar gestiegen. Auch Spionagefälle und sogenannte hybride Bedrohungen wurden merklich häufiger erfasst. Damit sind zum Beispiel oft verborgene Maßnahmen gemeint, die gezielt Unsicherheit verbreiten sollen. Genauere Zahlen und weitere Details sollen aus Wiesbaden noch folgen, so die dpa. Innenminister Roman Posek und der Präsident des Landesamtes für Verfassungsschutz, Bernd Neumann, stellen dort den Verfassungsschutzbericht für 2025 vor. Dabei soll es auch neue Angaben zum Rechtsextremismus geben. Nach zwei Bränden im Stadtwald von Maintal-Dörningheim ermittelt die Polizei jetzt zur Ursache. Die Feuer waren am Dienstagabend zwischen der Kennedy-Straße und der Bahnlinie ausgebrochen. Insgesamt wurden mehr als 5000 Quadratmeter Wald beschädigt. Die Polizei schließt Brandstiftung derzeit nicht aus. Zum 350. Todestag von Hans-Jakob Christoph von Grimmelshausen startet Gelnhausen ein ungewöhnliches Social-Media-Projekt. Seine berühmte Figur Simplicissimus bekommt einen eigenen Instagram-Auftritt und berichtet dort aus dem 30-jährigen Krieg. Erste Videos erscheinen am 17. August. Und der Kasseler Düngerkonzern K+S hebt nach einem starken Quartal seine Prognose an. Der Umsatz stieg im Jahresvergleich um 12%. Beim operativen Gewinn gab es sogar ein Plus von 60%. Für das Gesamtjahr erwartet K+S jetzt bis zu 760 Millionen Euro Gewinn.
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18: Hier müsst ihr aktuell am meisten Zeit einplanen. Auf der A7 Richtung Kassel zwischen Niederaula und Bad Hersfeld West gibt es 15 Kilometer Stau. Ihr müsst mit einer Stunde Zeitverlust rechnen. Auf der A3 Richtung Würzburg zwischen Offenbach und Seligenstadt staut es sich auf 12 Kilometern. Die Fahrbahn ist nach einem Unfall auf eine Spur verengt. Ebenfalls auf der A3 Richtung Frankfurt zwischen Kelsterbach und Idstein stockt der Verkehr auf 9 Kilometern. In der Gegenrichtung Richtung Würzburg liegen Gegenstände auf dem linken Fahrstreifen am Wiesbadener Kreuz. Gute Fahrt.
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18: In Fulda sind es aktuell 29 Grad. Korbach meldet 28 Grad und in Trendelburg werden ebenfalls 29 Grad gemessen. In der Nacht sinkt das Thermometer auf milde 15 Grad. So wird das Wetter morgen. Es gibt einen klaren Himmel bei anfangs 15 Grad. Im Laufe des Tages steigt das Thermometer auf heiße 33 Grad an.
19: Und manche
10: Alle Beziehungen sind eigentlich vorbei, nur der Kopf, liebe Wölfe, der hat die Nachricht noch nicht so ganz richtig bekommen. Genau aus solchen Situationen entstehen ja oft die besten Country-Songs und jetzt gibt's Morgan Wallen mit Been By Now. Passt nämlich.

Ashley Cook hier bei The Wolf mit The Hell You Are. Und was war das für ein Mittwoch, Wölfe? Unser Legendentag gehörte heute Randy Travis. Und zum Schluss noch was für zu Hause. Ein Fakt, der ganz gut zeigt, welche Spuren der Mann hinterlassen hat. 16 seiner Songs standen an der Spitze der US-Country-Charts. Also eine wirkliche Legende des Country. Und bevor ich mich verabschiede, gibt's noch richtig frischen New Country für euch. Charles Wesley Godwin hat sich dafür Luke Combs geschnappt. Better That Way heißt der neue Song. Damit bin ich raus für heute. Habt einen schönen Mittwochabend. Euer Country-Baron, macht's gut und hier geht's dann auch gleich weiter mit dem The Wolf Sundowner ab 18 Uhr.

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1: Ich bin Thomas Brockt. Verfassungsschutz und Bundesnachrichtendienst sollen angesichts der wachsenden hybriden Bedrohung Deutschlands deutlich mehr Befugnisse erhalten. Eine umfassende Reform, die das Bundeskabinett heute beschlossen hat, sieht für die deutschen Nachrichtendienste erstmals die Möglichkeit vor, in klar begrenzten Fällen selbst operativ einzugreifen.
2: Bundesinnenminister Dobrindt hatte zuletzt gesagt, dass aus dem Bundesamt für Verfassungsschutz ein echter Geheimdienst werden muss. Und das in etwa so. Ein Nachrichtendienstmitarbeiter soll sich künftig Zugang zu einem anderen Laptop verschaffen können, um an die gespeicherten Daten zu kommen. Es soll auch möglich sein, verschlüsselte Kommunikation mitzulesen. Außerdem soll erlaubt werden, dass Geheimdienstmitarbeiter zum Beispiel in eine Wohnung eindringen können, um etwa Sprengstoff gegen harmloses Pulver auszutauschen. Tine Klimach, Nachrichtenredaktion.
1: BAföG-Empfänger sollen im kommenden Jahr mehr Geld erhalten. Das Bundeskabinett hat eine entsprechende Reform der Ausbildungsfinanzierung auf den Weg gebracht. Der Gesetzentwurf soll im Herbst in Bundestag und Bundesrat beraten und verabschiedet werden. Die im BAföG enthaltene Wohnkostenpauschale für diejenigen, die nicht mehr bei den Eltern wohnen, soll demnach zum Sommersemester 2027 von jetzt 380 auf 440 Euro im Monat steigen. Die Spritpreise in Deutschland ziehen wieder an. Ein Liter Diesel kostete nach Zahlen des ADAC gestern im deutschlandweiten Schnitt 2,20 Euro, ein Liter E10 gut 2,12 Euro. Das hat auch mit dem Niedrigwasser im Rhein zu tun.
3: Im Konflikt zwischen dem Iran und den USA und im Streit um die Straße von Hormuz zeichnet sich noch immer keine Lösung ab. Jetzt treiben auch noch steigende Transportkosten in Deutschland die Spritpreise nach oben. Wegen des niedrigen Wasserstandes können Schiffe im Rhein weniger laden. Das trägt dazu bei, dass Benzin und Diesel in NRW, Hessen oder Rheinland-Pfalz im Moment besonders teuer sind. Auch andere Produkte sind betroffen. Jan-Henner Reitze, Nachrichtenredaktion.
1: Zur Beobachtung einer Sonnenfinsternis werden sich heute Abend Millionen Blicke auf den westlichen Horizont richten. Der Mond schiebt sich dann vor die Sonne und in weiten Teilen Europas ist es plötzlich dämmerig oder sogar ganz dunkel. In Deutschland wird der Mond die Sonnenscheibe zwar nicht vollständig verdecken, aber in großen Teilen Spaniens wird es erstmals seit mehr als 100 Jahren wieder eine totale Sonnenfinsternis geben. Wolken werden laut Vorhersage kaum den Blick auf das Himmelsereignis trüben.
4: Das Hessen-Update mit Vincent Schulze. In Hessen haben Straf- und Gewalttaten von Linksextremisten und Islamisten im vergangenen Jahr deutlich zugenommen. Auch mehr Fälle von Spionage und hybrider Bedrohung wurden erfasst. Nach zwei Bränden im Stadtwald von Maintal-Dörningheim ermittelt die Polizei zur Ursache. Mehr als 5000 Quadratmeter Wald wurden beschädigt. Brandstiftung wird nicht ausgeschlossen. Und Gelnhausen holt den Simplicissimus ins Social-Media-Zeitalter. Zum 350. Todestag von Grimmelshausen erzählt die berühmte Romanfigur ihre Geschichte künftig mit KI-generierten Videos auf Instagram. Mehr dazu in den Nachrichten um halb.
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5: Hier müsst ihr aktuell am meisten Zeit einplanen. Auf der A3 Richtung Würzburg gibt es zwischen Frankfurt Süd und Hanau 8 Kilometer Stau. Ihr verliert dort mindestens 25 Minuten. In der Gegenrichtung Richtung Frankfurt steht ihr zwischen dem Seligenstädter Dreieck und Offenbach auf 6 Kilometern. Ebenfalls Richtung Frankfurt liegen zwischen Oberzhausen und Offenbach Fahrzeugteile auf dem linken und mittleren Fahrstreifen. Auf der A5 Richtung Kassel stockt es zwischen dem Reiskirchener Dreieck und Grünberg auf 4 Kilometern wegen Wartungsarbeiten. Der rechte Fahrstreifen ist gesperrt, ein kaputtes Fahrzeug steht auf dem Standstreifen. Habt eine gute und sichere Fahrt.
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5: In Gießen zeigt das Thermometer aktuell 30 Grad. Kassel meldet 29 Grad. In Fulda sind es 28 Grad. In der Nacht sinkt das Thermometer auf milde 15 Grad. So wird das Wetter morgen. Es gibt einen klaren Himmel bei anfangs 15 Grad. Im Laufe des Tages steigt das Thermometer auf heiße 33 Grad an.
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1: Mit Vincent Schulze. Linksextremisten und Islamisten sind im vergangenen Jahr in Hessen deutlich häufiger mit Straf- und Gewalttaten aufgefallen. Nach Angaben des Innenministeriums ist die Zahl der entsprechenden Fälle 2025 im Vergleich zum Vorjahr klar gestiegen. Auch Spionagefälle und sogenannte hybride Bedrohungen wurden merklich häufiger erfasst. Damit sind zum Beispiel oft verborgene Maßnahmen gemeint, die gezielt Unsicherheit verbreiten sollen. Genauere Zahlen und weitere Details sollen aus Wiesbaden noch folgen, so die dpa. Innenminister Roman Posek und der Präsident des Landesamtes für Verfassungsschutz, Bernd Neumann, stellen dort den Verfassungsschutzbericht für 2025 vor. Dabei soll es auch neue Angaben zum Rechtsextremismus geben. Nach zwei Bränden im Stadtwald von Maintal-Dörningheim ermittelt die Polizei jetzt zur Ursache. Die Feuer waren am Dienstagabend zwischen der Kennedy-Straße und der Bahnlinie ausgebrochen. Insgesamt wurden mehr als 5000 Quadratmeter Wald beschädigt. Die Polizei schließt Brandstiftung derzeit nicht aus. Zum 350. Todestag von Hans Jakob Christoph von Grimmelshausen startet Gelnhausen ein ungewöhnliches Social-Media-Projekt. Seine berühmte Figur Simplicissimus bekommt einen eigenen Instagram-Auftritt und berichtet dort aus dem 30-jährigen Krieg. Erste Videos erscheinen am 17. August. Und der Kasseler Düngerkonzern K+S hebt nach einem starken Quartal seine Prognose an. Der Umsatz stieg im Jahresvergleich um 12%. Beim operativen Gewinn gab es sogar ein Plus von 60%. Für das Gesamtjahr erwartet K+S jetzt bis zu 760 Millionen Euro Gewinn.
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2: Hier müsst ihr aktuell am meisten Zeit einplanen. Auf der A3 Richtung Frankfurt gibt es zwischen Seligenstädter Dreieck und Offenbach 8 Kilometer Stau nach einem Unfall. Fahrzeugteile liegen auf der Fahrbahn. Der Verkehr wird auf dem rechten Fahrstreifen an der Unfallstelle vorbeigeführt. In der Gegenrichtung, Richtung Würzburg, steht ihr zwischen Offenbach und Hanau auf 6 Kilometern. Ebenfalls Richtung Würzburg gibt es zwischen Obertshausen und Hanau eine ungesicherte Unfallstelle auf dem linken Fahrstreifen. Auf der A7 Richtung Kassel ist die Fahrbahn zwischen Bad Hersfeld West und Homberg nach einem LKW-Brand voll gesperrt. Der Verkehr wird abgeleitet. Wir wünschen euch eine gute Fahrt.
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2: In Bad Marienberg sind es aktuell 28 Grad. Göttingen meldet 27 Grad und in Eisenach zeigt das Thermometer 26 Grad. In der Nacht sinkt das Thermometer auf milde 15 Grad. So wird das Wetter morgen. Es gibt einen klaren Himmel bei anfangs 15 Grad. Im Laufe des Tages steigt das Thermometer auf heiße 33 Grad an.

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1: Ich bin Thomas Brock. Die Sonnenfinsternis, die am Abend auch in Deutschland zu sehen sein wird, ist gestartet. Die partielle Phase begann nahe der Pazifikküste Alaskas. Auch in Deutschland wird die Sonne zu einem Teil durch den Mond verdeckt. Hier beginnt die partielle Sonnenfinsternis im Norden. Sie erreicht um 19.11 Uhr Sylt und gegen 19.23 Uhr München. In einigen Teilen der Welt gibt es sogar eine totale Sonnenfinsternis. Sie startet im nördlichen Sibirien, dann zieht der Kernschatten des Mondes am Nordpol vorbei, an Grönland und Island und schließlich über Teile Spaniens bis zu den Balearen. BAföG-Empfänger sollen im kommenden Jahr mehr Geld bekommen. Das Kabinett in Berlin hat eine entsprechende Reform der Ausbildungsfinanzierung auf den Weg gebracht.
2: Der sogenannte BAföG-Grundbedarf für Studierende wird in zwei Schritten angehoben. Zum Wintersemester 2027/28 auf über 500 Euro, dann zum darauffolgenden Sommersemester auf 560 Euro. Auch das Schüler-BAföG steigt. Ebenso die Wohnkostenpauschale. Das betrifft Studierende, die nicht mehr bei den Eltern wohnen. Nächstes Sommersemester gibt es 60 Euro mehr. Tine Klimach, Nachrichtenredaktion.
1: Die Spritpreise in Deutschland ziehen wieder an. Ein Liter Diesel kostete nach Zahlen des ADAC gestern im deutschlandweiten Schnitt 2,20 Euro, ein Liter E10 gut 2,12 Euro. Das hat auch mit dem Niedrigwasser im Rhein zu tun.
3: Im Konflikt zwischen dem Iran und den USA und im Streit um die Straße von Hormuz zeichnet sich noch immer keine Lösung ab. Jetzt treiben auch noch steigende Transportkosten in Deutschland die Spritpreise nach oben. Wegen des niedrigen Wasserstandes können Schiffe im Rhein weniger laden. Das trägt dazu bei, dass Benzin und Diesel in NRW, Hessen oder Rheinland-Pfalz im Moment besonders teuer sind. Auch andere Produkte sind betroffen. Um auszuhelfen, bietet die Bahn 400 zusätzliche Güterwagen an. Jan-Henner Reitze, Nachrichtenredaktion.
1: Der Flughafen von Catania bleibt wegen des jüngsten Ausbruchs des Vulkans Etna weiter gesperrt. Der Airport auf der italienischen Mittelmeerinsel Sizilien ist nun mindestens bis morgen 16 Uhr geschlossen. Betroffen von den Einschränkungen sind tausende Urlauber auch aus dem Ausland. Europas aktivster Vulkan stößt bereits seit Freitag große Mengen Asche und glühende Gesteinsbrocken aus.
4: Das Hessen-Update mit Vincent Schulze. In Hessen haben Straf- und Gewalttaten von Linksextremisten und Islamisten im vergangenen Jahr deutlich zugenommen. Auch mehr Fälle von Spionage und hybrider Bedrohung wurden erfasst. Nach zwei Bränden im Stadtwald von Maintal-Dörningheim ermittelt die Polizei zur Ursache. Mehr als 5000 Quadratmeter Wald wurden beschädigt. Brandstiftung wird nicht ausgeschlossen. Und Gelnhausen holt den Simplicissimus ins Social-Media-Zeitalter. Zum 350. Todestag von Grimmelshausen erzählt die berühmte Romanfigur ihre Geschichte künftig mit KI-generierten Videos auf Instagram. Mehr dazu in den Nachrichten um halb.
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5: Hier müsst ihr aktuell am meisten Zeit einplanen. Auf der A7 Richtung Kassel zwischen Bad Hersfeld West und Homberg ist die Spur nach einem LKW-Brand vollgesperrt. Bergungsarbeiten laufen, der Verkehr wird abgeleitet. Auf der A3 Richtung Frankfurt gibt es zwischen Seligenstädter Dreieck und Offenbach 8 Kilometer Stau. In der Gegenrichtung, Richtung Würzburg, staut es sich zwischen Offenbach und Hanau auf 7 Kilometern. Habt eine gute und sichere Fahrt.
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5: Bei euch in Bad Marienberg sind es aktuell 26 Grad, in Baunatal zeigt das Thermometer 27 Grad und in Korbach sind es ebenfalls 27 Grad. In der Nacht sinkt das Thermometer auf milde 15 Grad. So wird das Wetter morgen. Es gibt einen klaren Himmel bei anfangs 15 Grad. Im Laufe des Tages steigt das Thermometer auf heiße 33 Grad an.

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7: Die Anfänge des Country führen uns zurück in die US-Bundesstaaten Tennessee und Kentucky in den 1920er Jahren. In den abgelegenen Bergsiedlungen war Musik eine der wenigen Auszeiten von der harten Arbeit. Die Volksmusik von britischen und irischen Einwanderern traf auf den damals beliebten Blues. In den großen Städten fand die Country-Musik anfangs wenig Anklang. Sie galt als altmodisch und schien nicht in das moderne Stadtleben zu passen. Das sollte sich durch das neue Medium Radio schnell ändern. 1922 wurde die Country-Musik erstmals dort gespielt. Jimmy Rogers ging mit seinem Blue Yodel so als erster Country-Superstar in die Geschichte ein. Drei Jahre später, also 1925, ging in Nashville mit der Grand Ole Opry die langlebigste Radioshow der USA auf Sendung. Bis heute werden jede Woche Live-Konzerte aus Nashville übertragen.
8: This is Carl Smith talking to you from Nashville, Tennessee, the country music capital of the world, saying welcome to the country show. Now here is Marty Robbins.
7: Ursprünglich nur in der Region empfangbar, eroberte die Country-Musik in den 1930er Jahren durch neue Technologien dann die gesamte USA. Und so wurde die Musik eine landesweite Sensation. Der Country hat sich weiterentwickelt und ist zu einem Genre geworden, das das amerikanische Lebensgefühl widerspiegelt.
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9: Mit Vincent Schulze. Linksextremisten und Islamisten sind im vergangenen Jahr in Hessen deutlich häufiger mit Straf- und Gewalttaten aufgefallen. Nach Angaben des Innenministeriums ist die Zahl der entsprechenden Fälle 2025 im Vergleich zum Vorjahr klar gestiegen. Auch Spionagefälle und sogenannte hybride Bedrohungen wurden merklich häufiger erfasst. Damit sind zum Beispiel oft verborgene Maßnahmen gemeint, die gezielt Unsicherheit verbreiten sollen. Genauere Zahlen und weitere Details sollen aus Wiesbaden noch folgen, so die dpa. Innenminister Roman Posek und der Präsident des Landesamtes für Verfassungsschutz, Bernd Neumann, stellen dort den Verfassungsschutzbericht für 2025 vor. Dabei soll es auch neue Angaben zum Rechtsextremismus geben. Nach zwei Bränden im Stadtwald von Maintal-Dörningheim ermittelt die Polizei jetzt zur Ursache. Die Feuer waren am Dienstagabend zwischen der Kennedy-Straße und der Bahnlinie ausgebrochen. Insgesamt wurden mehr als 5000 Quadratmeter Wald beschädigt. Die Polizei schließt Brandstiftung derzeit nicht aus. Zum 350. Todestag von Hans Jakob Christoph von Grimmelshausen startet Gelnhausen ein ungewöhnliches Social-Media-Projekt. Seine berühmte Figur Simplicissimus bekommt einen eigenen Instagram-Auftritt und berichtet dort aus dem 30-jährigen Krieg. Erste Videos erscheinen am 17. August. Und der Kasseler Düngerkonzern K+S hebt nach einem starken Quartal seine Prognose an. Der Umsatz stieg im Jahresvergleich um 12%. Beim operativen Gewinn gab es sogar ein Plus von 60%. Für das Gesamtjahr erwartet K+S jetzt bis zu 760 Millionen Euro Gewinn.
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10: Hier müsst ihr aktuell am meisten Zeit einplanen. Auf der A7 Richtung Kassel zwischen Hattenbacher Dreieck und Malsfeld gibt es 12 Kilometer Stau. Grund sind Bergungsarbeiten nach einem Lastwagenbrand zwischen Bad Hersfeld West und Homberg. Die Fahrbahn ist voll gesperrt. Auf der A3 Richtung Würzburg zwischen Offenbach und Hanau staut es sich auf 5 Kilometern. In der Gegenrichtung gibt es zwischen Seligenstadt und Obertshausen 3 Kilometer Stau. Habt eine gute und sichere Fahrt.
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10: In Göttingen, Kassel und Korbach zeigt das Thermometer aktuell überall 27 Grad. In der Nacht sinkt das Thermometer auf milde 15 Grad. So wird das Wetter morgen. Es gibt einen klaren Himmel bei anfangs 15 Grad. Im Laufe des Tages steigt das Thermometer auf heiße 33 Grad an.
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1: Ich bin Thomas Brock. Spektakuläres Ereignis am Abendhimmel. Im Norden Sibiriens hat eine totale Sonnenfinsternis begonnen. Der Kernschatten des Mondes zieht dabei über die Nordpolarregion, streift Grönland und Island und trifft auf Spanien und die Nordostspitze Portugals. Weiter geht es dann über die Iberische Halbinsel und die Balearen hinweg, bis die totale Sonnenfinsternis kurz nach 20.30 Uhr im Mittelmeer endet. In Deutschland verdeckt der Mond die Sonne nicht komplett. Hier ist eine partielle Sonnenfinsternis zu sehen. Die Deutsche Bahn bietet 400 zusätzliche Güterwagen an, um Probleme beim Transport per Schiff auszugleichen. Wegen Niedrigwassers in Rhein, Donau und anderen Flüssen in Deutschland können Schiffe weniger laden. Bundesverkehrsminister Bilger hat heute mit seinen Kollegen aus den Ländern über das Thema gesprochen.
2: Die Bahn sagt, kurzfristig bis zu 100 Binnenschiffe ersetzen zu können. Als andere Ausweichmöglichkeit haben bis auf Sachsen und Sachsen-Anhalt inzwischen alle Bundesländer das Sonntagsfahrverbot für Lkw ausgesetzt oder gelockert. Bundesverkehrsminister Bilger geht zwar davon aus, dass es noch dauert, bis alle Flüsse wieder normal befahrbar sind, will aber grundsätzlich am Transport per Schiff festhalten und Wasserstraßen besser auf Niedrigwasser vorbereiten. Die Umweltschutzorganisation WWF ist skeptisch und warnt, Fahrrinnen noch weiter auszubaggern. Jan-Henner Reitz zur Nachrichtenredaktion.
1: Kein Wein, Bier oder Sekt mehr für 14-Jährige. Das sogenannte begleitete Trinken unter Aufsicht von Erwachsenen soll in Deutschland verboten werden. Das hat das Bundeskabinett beschlossen.
3: Grundsätzlich gilt schon eine Altersgrenze von 16 Jahren für den Konsum und Verkauf von Bier, Wein, Sekt oder daraus hergestellten Mischgetränken. Ausnahme ist bisher, wenn Jugendliche von einer sorgeberechtigten Person begleitet werden. Aber diese Ausnahme steht im Widerspruch zu den Zielen der Bundesregierung, Jugendliche besser vor den gesundheitlichen Folgen des Alkoholkonsums zu schützen. Tine Klimach, Nachrichtenredaktion.
1: Kinder sollen künftig Geld vom Staat bekommen, um Vermögen fürs Alter aufzubauen. Das sieht ein Gesetzentwurf von Finanzminister Klingbeil für eine neue sogenannte Frühstartrente vor, den das Kabinett in Berlin beschloss. Der Bund soll damit für jedes Kind, das 6 Jahre alt wird, bis zum 18. Lebensjahr monatlich 10 Euro in ein Altersvorsorgedepot einzahlen.
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4: Hier müsst ihr aktuell am meisten Zeit einplanen. Auf der A7 Richtung Kassel zwischen Hattenbacher Dreieck und Bad Hersfeld West gibt es 11 Kilometer Stau. Im weiteren Verlauf ist die Fahrbahn zwischen Bad Hersfeld West und Homberg wegen Bergungsarbeiten voll gesperrt. Der Verkehr wird abgeleitet. Auf der A3 Richtung Frankfurt zwischen Limburg Süd und Bad Camberg gibt es 1 Kilometer Stau wegen einer ungesicherten Unfallstelle. Ebenfalls Richtung Frankfurt steht zwischen Idstein und Wiesbaden-Niedernhausen ein kaputter LKW auf dem Standstreifen. Auf der A5 Richtung Kassel zwischen Reiskirchener Dreieck und Grünberg ist der rechte Fahrstreifen wegen einer Unfallstelle gesperrt. Es besteht Gefahr durch Fahrzeugteile und Personen auf der Fahrbahn. Ebenfalls Richtung Kassel gibt es im weiteren Verlauf zwischen Reiskirchener Dreieck und Grünberg dichten Verkehr. Habt eine gute und sichere Fahrt.
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4: In Bad Hersfeld zeigt das Thermometer aktuell 25 Grad. Korbach meldet 26 Grad und in Siegen sind es sogar 27 Grad. In der Nacht sinkt das Thermometer auf milde 15 Grad. So wird das Wetter morgen. Bis zum Morgen ist es noch teils bewölkt, dann klart es auf bei anfangs 15 Grad. Im Laufe des Tages steigt das Thermometer auf hochsommerliche 33 Grad an.
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1: Ich bin Thomas Brockt. Bei meist klarem Himmel haben Millionen Menschen in Deutschland am Abend eine partielle Sonnenfinsternis beobachtet. Im Maximum wurde die Sonne hier bis zu 90% durch den Mond verdeckt. Das Interesse an dem Himmelsereignis war groß. Noch spektakulärer war es in den Teilen Europas, wo der Kernschatten des Mondes die Sonne komplett verdeckte. Die totale Sonnenfinsternis zog von der Polarregion über Grönland und Island Richtung Iberische Halbinsel, dort über Teile Spaniens bis zu den Balearen. Kinder sollen künftig Geld vom Staat bekommen, um Vermögen fürs Alter aufzubauen. Und zwar 10 Euro pro Monat zwischen dem 6. und 18. Lebensjahr. Das sieht ein Gesetzentwurf von Finanzminister Klingbeil für eine neue sogenannte Frühstartrente vor, den das Kabinett beschlossen hat.
2: Die Frühstartrente soll eine Art Startkapital für die Altersvorsorge sein. Sollte das Gesetz im Bundestag beschlossen werden, geht das Geld erstmal an alle Kinder mit dem Geburtsjahrgang 2020. Ab nächstem Jahr kommt dann jedes Jahr der Geburtsjahrgang der dann 6-Jährigen dazu. Die Eltern, Oma oder Opa, sollen das Depot durch freiwillige Zahlungen aufstocken können. Tine Klimach, Nachrichtenredaktion.
1: Die Deutsche Bahn bietet 400 zusätzliche Güterwagen an, um Probleme beim Transport per Schiff auszugleichen. Wegen Niedrigwassers in Rhein, Donau und anderen Flüssen in Deutschland können Schiffe weniger laden. Bundesverkehrsminister Bilger hat heute mit seinen Kollegen aus den Ländern über das Thema gesprochen.
3: Die Bahn sagt, kurzfristig bis zu 100 Binnenschiffe ersetzen zu können. Als andere Ausweichmöglichkeit haben bis auf Sachsen und Sachsen-Anhalt inzwischen alle Bundesländer das Sonntagsfahrverbot für Lkw ausgesetzt oder gelockert. Bundesverkehrsminister Bilger geht zwar davon aus, dass es noch dauert, bis alle Flüsse wieder normal befahrbar sind, will aber grundsätzlich am Transport per Schiff festhalten und Wasserstraßen besser auf Niedrigwasser vorbereiten. Jan-Henner Reitze, Nachrichtenredaktion.
1: Nach dem schweren Erdbeben in Kolumbien ist die Zahl der Todesopfer auf 239 gestiegen. Das teilte die nationale Katastrophenschutzbehörde mit. Fast 400 Menschen gelten als vermisst. Rettungskräfte arbeiten mit Hochdruck in den Trümmern, um Menschen vor der kritischen 72-Stunden-Grenze noch lebend zu bergen. Das Erdbeben der Stärke 7,4 am Montag war so heftig wie seit Jahrzehnten nicht mehr in dem südamerikanischen Land.
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4: Hier müsst ihr aktuell am meisten Zeit einplanen. Auf der A7 Richtung Kassel zwischen Kirchhammer Dreieck und Bad Hersfeld West gibt es 7 Kilometer Stau. In der Gegenrichtung ist die Fahrbahn zwischen Bad Hersfeld West und Homberg wegen Bergungsarbeiten nach einem LKW-Brand voll gesperrt. Auf der A5 Richtung Kassel zwischen Reiskirchener Dreieck und Grünberg gibt es 3 Kilometer Stau wegen eines Unfalls. Die Fahrbahn ist teilweise gesperrt. Vorsicht wegen Fahrzeugteilen und Personen auf der Strecke. Auf der A661 Richtung Bad Homburg zwischen Frankfurt-Ost und Frankfurt-Friedberger Landstraße brennt ein Fahrzeug auf dem linken Fahrstreifen. Der linke Fahrstreifen ist gesperrt. Wir wünschen euch eine gute Fahrt.
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4: In Göttingen sind es aktuell 21 Grad. In Winterberg messen wir 22 Grad. Und in Butzbach ist es mit 26 Grad am wärmsten. In der Nacht sinkt das Thermometer auf milde 15 Grad. So wird das Wetter morgen. Bis zum Morgen ist es noch teils bewölkt, dann klart es auf bei anfangs 15 Grad. Im Laufe des Tages steigt das Thermometer auf hochsommerliche 33 Grad an.

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11: Gemeinsam schauen wir jetzt auf die Top 3 Country-Songs aus dem Jahr 1993.
0: Platz 3.
11: George Strait, Easy Come, Easy Go.
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0: Platz 2.
11: John Michael Montgomery, I Love The Way You Love Me.
0: Platz 1.
11: Kaum ein Songname ist als Radiomoderator schwerer auszusprechen. Alan Jackson mit Chattahoochee.

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1: Ich bin Dirk Zeitler. In Deutschland und ganz Europa haben tausende Menschen am Abend gebannt in den Himmel geschaut. Denn schon bevor die Sonne unterging, wurde sie vom Mond verdeckt. In Deutschland war die Sonnenfinsternis partiell. Zum Beispiel in Spanien verschwand die Sonne komplett hinter dem Mond.
2: Ob auf Island, Mallorca oder auch in ganz Deutschland, das Schauspiel am Himmel hat Menschen zusammengebracht, ob in einer Warteschlange für eine Schutzbrille oder an Aussichtspunkten mit besonders gutem Blick auf den Horizont. In den Teilen von Spanien, wo die Sonne komplett verdeckt wurde, waren Hotels seit Monaten ausgebucht. Die nächste Sonnenfinsternis, wieder partiell in Deutschland und komplett unter anderem in Spanien, gibt es übrigens schon im nächsten Sommer, Anfang August. Jan-Henner Reitze, Nachrichtenredaktion.
1: Verfassungsschutz und Bundesnachrichtendienst sollen angesichts der wachsenden hybriden Bedrohung Deutschlands deutlich mehr Befugnisse erhalten. Eine umfassende Reform, die das Bundeskabinett beschlossen hat, sieht für die deutschen Nachrichtendienste zudem erstmals die Möglichkeit vor, in klar begrenzten Fällen selbst operativ einzugreifen. Es gehe darum, gegenüber unseren Gegnern auch aktiv handeln zu können, sagte Bundesinnenminister Dobrindt. BAföG-Empfänger sollen im nächsten Jahr mehr Geld bekommen. Das Bundeskabinett in Berlin hat eine entsprechende Reform der Ausbildungsfinanzierung auf den Weg gebracht. Der Gesetzentwurf soll im Herbst in Bundestag und Bundesrat beraten und verabschiedet werden.
3: Der sogenannte BAföG-Grundbedarf für Studierende wird in zwei Schritten angehoben. Zum Wintersemester 2027/28 auf über 500 Euro, dann zum darauffolgenden Sommersemester auf 560 Euro. Auch das Schüler-BAföG steigt. Ebenso die Wohnkostenpauschale. Das betrifft Studierende, die nicht mehr bei den Eltern wohnen. Nächstes Sommersemester gibt es 60 Euro mehr. Eigentlich sollte sie schon zum nächsten Semester steigen, aber die Koalition konnte sich nicht auf eine Finanzierung einigen. Gerade junge Menschen leiden derzeit besonders unter den hohen Mieten. Tine Klimach, Nachrichtenredaktion.
1: Zum Sport. Bei der Schwimm-EM in Paris hat Johannes Liebmann Gold über 800 Meter Freistil gewonnen. Der 19-Jährige setzte sich vor seinem deutschen Teamkollegen Sven Schwarz und Salan Sarkani aus Ungarn durch. Liebmann verbesserte seinen Europarekord um 0,35 Sekunden.
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4: Hier müsst ihr aktuell am meisten Zeit einplanen. Auf der A7 Richtung Kassel gibt es zwischen dem Kirchhammer Dreieck und Bad Hersfeld West 6 Kilometer Stau. Ihr verliert dort mindestens 55 Minuten. Auf der A5 Richtung Kassel staut es sich zwischen dem Reiskirchener Dreieck und Grünberg auf 4 Kilometern. Der rechte Fahrstreifen ist wegen Unfallaufnahme und Bergungsarbeiten gesperrt. Auf der A66 Richtung Wiesbaden blockiert ein kaputtes Auto zwischen Frankfurt-Mikkel-Allee und Frankfurt-Ludwig-Landmann-Straße den linken Fahrstreifen. Vorsicht ist geboten. Wir wünschen euch eine gute Fahrt.
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4: In Winterberg zeigt das Thermometer aktuell 19 Grad. Siegen meldet 20 Grad. Wetzlar ist mit 23 Grad der wärmste Ort im Überblick. In der Nacht sinkt das Thermometer auf milde 15 Grad. So wird das Wetter morgen. Bis zum Morgen ist es noch teils bewölkt, dann klart es auf bei anfangs 15 Grad. Im Laufe des Tages steigt das Thermometer auf hochsommerliche 33 Grad an.
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1: Ich bin Doc Zeitler. In Deutschland und ganz Europa haben viele Millionen Menschen am Abend gebannt in den Himmel geschaut. Denn schon bevor die Sonne unterging, wurde sie vom Mond verdeckt. In Deutschland war die Sonnenfinsternis nur partiell. Zum Beispiel in Spanien verschwand die Sonne komplett hinter dem Mond.
2: Ob auf Island, Mallorca oder auch in ganz Deutschland, das Schauspiel am Himmel hat Menschen zusammengebracht, ob in einer Warteschlange für eine Schutzbrille oder an Aussichtspunkten mit besonders gutem Blick auf den Horizont. In den Teilen von Spanien, wo die Sonne komplett verdeckt wurde, waren Hotels seit Monaten ausgebucht. Die nächste Sonnenfinsternis, wieder partiell in Deutschland und komplett unter anderem in Spanien, gibt es übrigens schon im nächsten Sommer, Anfang August. Jan-Henner Reitze, Nachrichtenredaktion.
1: Verfassungsschutz und Bundesnachrichtendienst sollen angesichts der wachsenden hybriden Bedrohung Deutschlands mehr Befugnisse erhalten. Eine umfassende Reform, die das Bundeskabinett beschlossen hat, sieht für die deutschen Nachrichtendienste zudem erstmals die Möglichkeit vor, in klar begrenzten Fällen selbst operativ einzugreifen.
3: Bundesinnenminister Dobrindt hatte zuletzt gesagt, dass aus dem Bundesamt für Verfassungsschutz ein echter Geheimdienst werden muss. Und das in etwa so. Ein Nachrichtendienstmitarbeiter soll sich künftig Zugang zu einem anderen Laptop verschaffen können, um an die gespeicherten Daten zu kommen. Es soll auch möglich sein, verschlüsselte Kommunikation mitzulesen. Außerdem soll erlaubt werden, dass Geheimdienstmitarbeiter zum Beispiel in eine Wohnung eindringen können, um etwa Sprengstoff gegen harmloses Pulver auszutauschen. Der Bundestag muss der Reform noch zustimmen. Tine Klimach, Nachrichtenredaktion.
1: Nach dem schweren Erdbeben in Kolumbien ist die Zahl der Todesopfer auf 239 gestiegen. Mehr als 3.700 weitere Menschen wurden verletzt, wie die nationale Katastrophenschutzbehörde mitteilte. Fast 400 Menschen gelten noch als vermisst. Rettungskräfte arbeiten mit Hochdruck in den Trümmern, um Menschen vor der kritischen 72-Stunden-Grenze noch lebend zu bergen. Zum Sport: bei der Schwimm-EM in Paris hat Johannes Liebmann Gold über 800 Meter Freistil gewonnen. Der 19-Jährige setzte sich vor seinem deutschen Teamkollegen Sven Schwarz und Salan Sarkani aus Ungarn durch. Liebmann verbesserte seinen Europarekord um 0,35 Sekunden.
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4: Hier müsst ihr aktuell am meisten Zeit einplanen. Auf der A5 Richtung Frankfurt gibt es zwischen dem Reiskirchener Dreieck und Fernwald 7 Kilometer Stau wegen einer Baustelle. In der Gegenrichtung Richtung Kassel staut es sich zwischen dem Reiskirchener Dreieck und Grünberg auf 2 Kilometern wegen Bergungsarbeiten. Der rechte Fahrstreifen ist gesperrt. Auf der A7 Richtung Kassel zwischen dem Kirchheimer Dreieck und Bad Hersfeld West steht ihr auf 5 Kilometern. Ihr verliert dort mindestens 58 Minuten. Habt eine gute und sichere Fahrt.
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4: In Trendelburg zeigt das Thermometer aktuell 19 Grad. Genauso warm ist es in Korbach, auch dort 19 Grad. In Butzbach ist es mit 21 Grad etwas wärmer. In der Nacht sinkt das Thermometer auf milde 15 Grad. So wird das Wetter morgen. Es ist teils bewölkt bis zum Morgen, dann zunehmend klar bei anfangs 15 Grad. Im Laufe des Tages steigt das Thermometer auf hochsommerliche 33 Grad an.
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6: Die Anfänge des Country führen uns zurück in die US-Bundesstaaten Tennessee und Kentucky in den 1920er Jahren. In den abgelegenen Bergsiedlungen war Musik eine der wenigen Auszeiten von der harten Arbeit. Die Volksmusik von britischen und irischen Einwanderern traf auf den damals beliebten Blues. In den großen Städten fand die Country-Musik anfangs wenig Anklang. Sie galt als altmodisch und schien nicht in das moderne Stadtleben zu passen. Das sollte sich durch das neue Medium Radio schnell ändern. 1922 wurde die Country-Musik erstmals dort gespielt. Jimmy Rogers ging mit seinem Blue Yodel so als erster Country-Superstar in die Geschichte ein. Drei Jahre später, also 1925, ging in Nashville mit der Grand Ole Opry die langlebigste Radioshow der USA auf Sendung. Bis heute werden jede Woche Live-Konzerte aus Nashville übertragen.
7: This is Carl Smith talking to you from Nashville, Tennessee, the country music capital of the world, saying welcome to the country show. Now here is Marty Robbins.
6: Ursprünglich nur in der Region empfangbar, eroberte die Country-Musik in den 1930er Jahren durch neue Technologien dann die gesamte USA. Und so wurde die Musik eine landesweite Sensation. Der Country hat sich weiterentwickelt und ist zu einem Genre geworden, das amerikanische Lebensgefühl widerspiegelt.

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1: Ich bin Dirk Zeitler. In Deutschland und ganz Europa haben viele Millionen Menschen am Abend gebannt in den Himmel geschaut. Denn schon bevor die Sonne unterging, wurde sie vom Mond verdeckt. In Deutschland war die Sonnenfinsternis nur partiell. Zum Beispiel in Spanien verschwand die Sonne dagegen komplett hinter dem Mond. Verfassungsschutz und Bundesnachrichtendienst sollen angesichts der wachsenden hybriden Bedrohung Deutschlands mehr Befugnisse erhalten. Eine umfassende Reform, die das Bundeskabinett beschlossen hat, sieht für die deutschen Nachrichtendienste zudem erstmals die Möglichkeit vor, in klar begrenzten Fällen selbst operativ einzugreifen.
2: Bundesinnenminister Dobrindt hatte zuletzt gesagt, dass aus dem Bundesamt für Verfassungsschutz ein echter Geheimdienst werden muss. Und das in etwa so. Ein Nachrichtendienstmitarbeiter soll sich künftig Zugang zu einem anderen Laptop verschaffen können, um an die gespeicherten Daten zu kommen. Es soll auch möglich sein, verschlüsselte Kommunikation mitzulesen. Außerdem soll erlaubt werden, dass Geheimdienstmitarbeiter zum Beispiel in eine Wohnung eindringen können, um etwa Sprengstoff gegen harmloses Pulver auszutauschen. Der Bundestag muss der Reform noch zustimmen. Tine Klimach, Nachrichtenredaktion.
1: Die Entfremdung zwischen der Politik und den Bürgern in Deutschland wird größer. Im aktuellen Trendbarometer von RTL und NTV sagten 84% der Befragten, dass sie sich von allen Parteien im Stich gelassen fühlen. Und auch das Ansehen von Bundeskanzler Merz sinkt laut der Forsa-Umfrage weiter.
3: Die Stimmung im Land ist schlecht wie lange nicht und das ausgerechnet vor den drei wichtigen Landtagswahlen im September. Gerade mal 12% finden, dass sich die Parteien um die wirklichen Probleme der Menschen im Land kümmern. Am schlechtesten schneidet dabei die AfD ab, aber auch das Vertrauen in die Union und in die SPD ist gering. Mit der Arbeit des Bundeskanzlers sind gerade mal 13% zufrieden. Selbst bei Wählern der Union sagt mehr als die Hälfte, dass Friedrich Merz derzeit keinen guten Job macht. Diana Kramer, Nachrichtenredaktion.
1: Für Urlauber auf der italienischen Mittelmeerinsel Sizilien bleibt der Flugverkehr am Flughafen von Catania eingeschränkt. Wegen der Vulkanasche des Ätna sind dort keine Starts und Landungen möglich. Der Airport bleibt nach jüngsten Angaben des Betreibers mindestens bis Freitag um 2 Uhr dicht.
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4: Hier müsst ihr aktuell am meisten Zeit einplanen. Auf der A7 Richtung Kassel gibt es zwischen dem Kirchhammer Dreieck und Bad Hersfeld West 3 Kilometer Stau. Auf der A5 Richtung Kassel zwischen der Raststätte Reinhardshain Süd und Grünberg gibt es 2 Kilometer Stau wegen Reinigungsarbeiten. Ebenfalls steht dort ein liegen gebliebenes Fahrzeug auf dem Standstreifen. Auf der A666 Richtung Darmstadt zwischen Bad Homburg und dem Bad Homburger Kreuz blockiert ein Sofa die linke Spur. Gute Fahrt.
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4: In Bad Marienberg sind es aktuell 19 Grad. Genauso warm ist es in Rennerod. Auch dort zeigt das Thermometer 19 Grad. In Eisenach sind es 18 Grad. In der Nacht sinkt das Thermometer auf milde 15 Grad. So wird das Wetter morgen. Es ist teils bewölkt bis zum Morgen, dann zunehmend klar bei anfangs 15 Grad. Im Laufe des Tages steigt das Thermometer auf hochsommerliche 33 Grad an.

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1: Ich bin Dirk Zeitler. In Deutschland und ganz Europa haben viele Millionen Menschen am Abend gebannt in den Himmel geschaut. Denn schon bevor die Sonne unterging, wurde sie vom Mond verdeckt. In Deutschland war die Sonnenfinsternis nur partiell. Zum Beispiel in Spanien verschwand die Sonne dagegen komplett hinter dem Mond. Verfassungsschutz und Bundesnachrichtendienst sollen angesichts der wachsenden hybriden Bedrohung Deutschlands mehr Befugnisse erhalten. Eine umfassende Reform, die das Bundeskabinett beschlossen hat, sieht für die deutschen Nachrichtendienste zudem erstmals die Möglichkeit vor, in klar begrenzten Fällen selbst operativ einzugreifen.
2: Bundesinnenminister Dobrindt hatte zuletzt gesagt, dass aus dem Bundesamt für Verfassungsschutz ein echter Geheimdienst werden muss. Und das in etwa so. Ein Nachrichtendienstmitarbeiter soll sich künftig Zugang zu einem anderen Laptop verschaffen können, um an die gespeicherten Daten zu kommen. Es soll auch möglich sein, verschlüsselte Kommunikation mitzulesen. Außerdem soll erlaubt werden, dass Geheimdienstmitarbeiter zum Beispiel in eine Wohnung eindringen können, um etwa Sprengstoff gegen harmloses Pulver auszutauschen. Der Bundestag muss der Reform noch zustimmen. Tine Klimach, Nachrichtenredaktion.
1: Die Entfremdung zwischen der Politik und den Bürgern in Deutschland wird größer. Im aktuellen Trendbarometer von RTL und NTV sagten 84% der Befragten, dass sie sich von allen Parteien im Stich gelassen fühlen. Und auch das Ansehen von Bundeskanzler Merz sinkt laut der Forsa-Umfrage weiter.
3: Die Stimmung im Land ist schlecht wie lange nicht und das ausgerechnet vor den drei wichtigen Landtagswahlen im September. Gerade mal 12% finden, dass sich die Parteien um die wirklichen Probleme der Menschen im Land kümmern. Am schlechtesten schneidet dabei die AfD ab, aber auch das Vertrauen in die Union und in die SPD ist gering. Mit der Arbeit des Bundeskanzlers sind gerade mal 13% zufrieden. Selbst bei Wählern der Union sagt mehr als die Hälfte, dass Friedrich Merz derzeit keinen guten Job macht. Diana Kramer, Nachrichtenredaktion.
1: Für Urlauber auf der italienischen Mittelmeerinsel Sizilien bleibt der Flugverkehr am Flughafen von Catania eingeschränkt. Wegen der Vulkanasche des Ätna sind dort keine Starts und Landungen möglich. Der Airport bleibt nach jüngsten Angaben des Betreibers mindestens bis Freitag um 2 Uhr dicht.
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4: Auf der A7 Richtung Kassel zwischen Kirchheimer Dreieck und Bad Hersfeld West gibt es 2 Kilometer Stau. Ihr verliert dort mindestens 26 Minuten. Gute Fahrt.
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4: In Göttingen und Kassel zeigt das Thermometer aktuell jeweils 16 Grad. In Schlüchtern sind es mit 19 Grad etwas wärmer. In der Nacht sinkt das Thermometer auf milde 15 Grad. So wird das Wetter morgen. Es ist teils bewölkt bis zum Morgen, dann zunehmend klar bei anfangs 15 Grad. Im Laufe des Tages steigt das Thermometer auf hochsommerliche 33 Grad an.

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1: Ich bin Doc Zeitler. In Deutschland und ganz Europa haben viele Millionen Menschen am Abend gebannt in den Himmel geschaut. Denn schon bevor die Sonne unterging, wurde sie vom Mond verdeckt. In Deutschland war die Sonnenfinsternis nur partiell. Zum Beispiel in Spanien verschwand die Sonne dagegen komplett hinter dem Mond.
2: Ob auf Island, Mallorca oder auch in ganz Deutschland, das Schauspiel am Himmel hat Menschen zusammengebracht, ob in einer Warteschlange für eine Schutzbrille oder an Aussichtspunkten mit besonders gutem Blick auf den Horizont. In den Teilen von Spanien, wo die Sonne komplett verdeckt wurde, waren Hotels seit Monaten ausgebucht. Die nächste Sonnenfinsternis, wieder partiell in Deutschland und komplett unter anderem in Spanien, gibt es übrigens schon im nächsten Sommer, Anfang August. Jan-Henner Reitze, Nachrichtenredaktion.
1: Kaum war die Sonnenfinsternis am Abend vorbei, bot der Himmel schon ein weiteres Spektakel. Der Sternschnuppenstrom der Perseiden, einer der schönsten Meteorströme des Jahres, hat in der Nacht seinen Höhepunkt erreicht. Bis zu 100 Sternschnuppen pro Stunde sollte man an dunklen Orten über den Himmel huschen sehen. Verfassungsschutz und Bundesnachrichtendienst sollen angesichts der wachsenden hybriden Bedrohung Deutschlands mehr Befugnisse erhalten. Eine umfassende Reform, die das Bundeskabinett beschlossen hat, sieht für die deutschen Nachrichtendienste zudem erstmals die Möglichkeit vor, in klar begrenzten Fällen selbst operativ einzugreifen.
3: Bundesinnenminister Dobrindt hatte zuletzt gesagt, dass aus dem Bundesamt für Verfassungsschutz ein echter Geheimdienst werden muss. Und das in etwa so. Ein Nachrichtendienstmitarbeiter soll sich künftig Zugang zu einem anderen Laptop verschaffen können, um an die gespeicherten Daten zu kommen. Es soll auch möglich sein, verschlüsselte